0: Und wir kommen nun zu den Nachrichten. Der parteilose Politiker Gregor Funk hat im Nationalrat einen Vorstoß eingereicht. Wir schalten jetzt live nach Bundesbern.
1: Spieglein, Spieglein an der Wand. Wer bezahlt dann diesen Notstand? Also sicher nicht die Linken, das sind die Steuerzahlenden, die das bezahlen. Jemand muss das bezahlen. Irgendjemand muss das zahlen.

0: Track pausieren. Du, wie viel willst du eigentlich für das auf die Stunde?
1: Ja, 400, oder?
0: Ei, dann gehen wir gescheiden kurz auf Fiverr schauen. Oh, Scheiße. Oh, da, 2 Franken auf die Stunde, das ist noch fair. Oh, ich müsste noch das Mail schreiben, Julius. Julius.

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0: Oh well, hast du da gehört oder hörst du noch im Hintergrund? Und damit ist kurz vor der 7. an diesem Montagmorgen.
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2: Gestern war der Super Sunday in der Zuggemeinde. Die Zug hat also gewählt. Am meisten Stimmen im Städterat hat der Urs Raschle von der Mitte mit fast 5'000 Stimmen bekommen. Als zweites ist Barbara Gisel von der SP mit etwas mehr als 4'500 Stimmen gewählt worden. FDP hat 30 Stimmen mehr wie die SVP und ist auf dem 3. Platz. Neu im Stadtrat sind Tabea Estermann aus der GLP und Martin Eaton aus der CSP. Im Stadtparlament bekommt die SVP 2 Sitz von der FDP über. Der Bundesrat will das frühe Französisch einführen, also dass man Französisch schon in der Primarschule anfängt zu lernen. Wie das genau aussehen hat der Bundesrat die 2 Varianten festgehalten. Heute endet die Vernehmlassungsfrist, darum haben die Parteien jetzt ihre Meinung abgegeben. Die SVP und die FDP lehnen es ab. Die Mitte und die SP sowie der Lehrpersonenverband sind für eine abgeschwächte Version. Die Grünen sind für die strikte Variante. Die EU steht in der Kritik. In einem offenen Brief fordert mehr als 500 ehemalige europäische Spitzenpolitiker, BotschafterInnen und Beamtete, dass die EU mehr gegen israelische Bauten im Besitz der Westjordanland machen sollte. Sie findet, dass die Verstöße gegen das Völkerrecht nicht genug entschieden bekämpft werden und die Unterzeichnete verlangen Sanktionen gegen beteiligte Unternehmen und Handelseinschränkungen von Produkten.
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0: Ja, liebe Lea, wie sieht es heute aus mit dem Wetter?
2: Also heute haben wir Sonne mit ein paar Wolken, aber trotzdem noch 21 Grad. Das heisst, am Mittag könnt ihr auch ohne Jacke rausgehen. Und morgen bleibt es ziemlich gleich. Wir haben wieder 20 Grad. Und in der Nacht kühlt es aber auf so etwa 11 Grad. Das gleiche auch am Mittwoch. Am Donnerstag könnte es sein, dass es etwas nass wird. Aber danach sollte es eigentlich gleich weitergehen. Sonnig und bewölkt.
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0: Ja, es ist Punkt 7, Montagmorgen. Lea, wie findest du einen Montagmorgen?
2: Also heute war so ein scheiß Montagmorgen. Ich war am Ablaufen zu der Bushaltestation und dann höre ich so einen Bus fahren. Und es hat halt wie nicht so viele Autos dort, wo ich hin muss. Mhm. Und dann denke ich mir so, komisch, es ist doch erst 3 ab, wieso kommt jetzt schon der Bus? Ja, eigentlich hätte er irgendwie am 5 ab kommen sollen, aber er ist jetzt halt einfach am 3 ab gekommen und dann habe ich ihn fett verpasst.
0: Dann nach einem mega coolen Montagmorgen.
2: Ja, aber wir sind da.
0: Und wir freuen uns, da zu sein.
2: Ja, Mann.

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0: tollen Song mit tollen Beat. Hast du gerade gehört? Wir machen mit einem weiter, der mindestens genauso gut tönt.
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0: Unser bestes Stück vom Tag, das heisst für heute von der, und ist von der Schweizer Rapperin Ice Sadi. Ihre neue Single kommt bald raus, hat aber noch kein bestimmtes veröffentlichtes Datum. Ihre Songs sind auf Spotify und YouTube schnell über 1000 Views haben die bekommen. Sie macht Musik für Menschen, die genau wissen, wer sie sind und aber sich nicht erklären wollen. Es ist also eine Mischung aus Pop, Club Energy und Attitude mit Selbstbewusstsein zusammengemischt, Humor und eben so ein bisschen Fuck You Energy. Das alles in einem Song und den hörst du jetzt.

0: I said, hast du gehört zu unserem besten Stück vom Tag? Von das. Wow, was für ein toller Song mit tollem Beat. Das Lied ist übrigens entstanden auf dem Weg für zum Arbeiten. Also wenn du heute vielleicht eine mega gute Idee hast für einen Beat, hey, dann schaffst du es vielleicht bei uns einmal das beste Stück.
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0: Viele gute Songs schon gehört. Mit vielen machen wir weiter. So, abonnieren.

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0: Meet Computer mit Do You, hast du gerade gehört. Und damit ist kurz vor der halben Acht.
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2: Gestern war der Super Sunday in der Zugengemeinde. Zug hat also gewählt. Am meisten Stimmen im Stadtrat hat Urs Raschle von der Mitte mit fast 5'000 Stimmen bekommen. Im Stadtparlament bekommt die SVP 2 Sitze von der FDP über. Der Bundesrat will das frühe Französisch einführen, also dass man Französisch schon in der Primarschule anfängt zu lernen. Die SVP und die FDP lehnen das ab. Die Mitte, SP und der Lehrpersonenverband sind für eine abgeschwächte Version. Die Grünen sind für die strikte Variante. Seit gestern Abend ist in München das Oktoberfest fertig und das mit Rekordzahlen. Laut der Stadt München war das meistbesuchte Oktoberfest von allen Zeiten.
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0: Ja, Lea, wir haben ein warmes Wochenende hinter uns. Wie sieht die Woche aus?
2: Also wir können noch bis am Mittwoch Temperaturen von über 20 Grad erwarten, also 20 bis 21 Grad. In der Nacht kühlt es aber bis auf 11 Grad. Am Donnerstag wird der Sonnenschein mit den kleinen Wolken unterbrochen. Es könnte leicht regnerisch werden und danach sinken Temperaturen auf durchschnittlich 15 Grad. Auf unserem Dreifach-Wetterdach haben wir aktuell fast 15 Grad.
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0: Ja, es ist jetzt gerade Punkt 7:30. Du hörst Dreifach auf Dreifach mit der Lea und mir, der Lena, hier am Montagmorgen. Zusammen hören wir noch ganz viel gute Musik.

0: Motion hast du gerade gehört. Du hörst 3 Wach auf 3 Fach mit der Lea und mir, der Lina.
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0: Lea, du hast mir vorher erzählt, dir ist letztens etwas Komisches aufgefallen.
2: Ja, und zwar etwas, was ich ehrlicherweise schon so lange nicht mehr erlebt habe. Ich könnte gar nicht sagen, wenn ich das letzte Mal überhaupt erlebt habe, aber ich habe eine Person gesehen in einer Telefonkabine, die das Telefon von der Telefonkabine benutzt hat.
0: Oh mein Gott.
2: Mhm.
0: Ich weiß nicht, wenn ich, ob ich überhaupt schon mal jemanden gesehen habe.
2: Also ich mag mich noch erinnern, bei uns, ich komme ja aus Iglisau und wir hatten genau eine Telefonkabine in unserem ganzen Kaff. Und das war noch so ein Gäle.
0: Mhm.
2: Und ich mag mich noch erinnern, wie das ausgetäuscht wurde für so eine glasige. Aber jetzt haben wir gerade keine mehr.
0: Also wir haben noch eine, aber dort innen ist mehr so ein Büchertausch.
2: Yeah.
0: Ja, es ist so, ich glaube, es ist sogar angeschrieben von der Bibliothek und du kannst dort innen so alte Bücher holen und deine mitbringen und dort lassen. Aber dort ist schon längstens kein Telefon mehr.
2: Ja, in Winti hat es noch. Also ich weiss jetzt auch nicht, ob mehrere, aber es hat genau noch eins auf dem Weg zum Stadtrathaus, weiss auch, wie sagt man das? Dem Zeug da eine. Ja, und dort hat es eine funktionierende Telefonkabine und what the fuck?
0: Oh mein Gott.
2: Mit dem Kabeltelefon telefoniert.
0: Oh mein Gott.
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0: Also wenn du jemals in der Telefonkabine innen telefoniert hast, ich glaube, dann musst du Lea jetzt unbedingt eine Mail schreiben und ihr erzählen, warum.
2: Ich will das unbedingt wissen, ja, mach das.
0: Also.

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0: Away hörst du gerade noch im Hintergrund verklingen. Und Lea, ich würde schon sagen, wir sind schon ein bisschen Profis in dem, was wir machen, oder?
1: Of course, ja.
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0: Aber natürlich auch wir als die grössten Profis wissen manchmal nicht, was wir genau sagen sollen. Und dir ist es vor kurzem mal so gegangen, oder?
1: Ja. Dort war das Maul kurz schneller gewesen wie der Kopf.
0: Wir hören es.
1: Viel Frieden auf Erde und den Menschen ein Wohlgesein. Amen. Oder Peace out, was auch immer.
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0: Also einfach einer von meinen Lieblingsversionen von dir am Montagmorgen. Unglaublich!
1: Peace out, Bro.
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0: Ja, es ist Montagmorgen. Ich finde, da kann man so etwas verzeihen.
1: Ja. Und by the way, es heisst Wohlgesein. Nein,
0: du hast
1: Wohlgefallen.
0: Wohlgefallen. Du hast gesagt Wohlgesein, es heisst Wohlgefallen.
1: Ja.
0: Ja, komm, wäre niemandem aufgefallen.

0: Bitches Talk Shit von der Sophia Stell. Was für ein toller Song an diesem Montagmorgen.
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2: Gestern war der Super Sunday in der Zuger Gemeinde. Zug hat also gewählt. Am meisten Stimmen im Stadtrat hat der Urs Raschle von der Mitte mit fast 5'000 Stimmen bekommen. Als zweites ist Barbara Giesel von der SP mit etwas mehr als 4'500 Stimmen. FDP hat 30 Stimmen mehr wie die SVP und ist auf dem 3. Platz. Neu im Stadtrat sind Tabea Estermann aus der GLP und der Martin Eitan von der CSP. Im Stadtparlament bekommt die SVP 2 Sitze von der FDP über. Der Bundesrat will früh Französisch einführen. Also, dass man Französisch schon in der Primarschule anfängt zu lernen. Wie das genau aussehen könnte, hat der Bundesrat in 2 Varianten festgehalten. Heute endet die Vernehmlassungsfrist, darum haben die Parteien jetzt ihre Meinung abgegeben. Die SVP und die FDP lehnen es ab. Die Mitte, SP und der Lehrpersonenverband sind für eine abgeschwächte Version. Die Grünen sind für die strikte Variante. Seit gestern Abend in München das Oktoberfest fertig ist. Das ist mit neuen Rekordzahlen. Laut der Stadt München ist das das meistbesuchte Oktoberfest von allen Zeiten. 7,4 Millionen Menschen sind dieses Jahr am Oktoberfest gewesen. Damit wird das bisherige Rekordjahr 2023 um 0,2 Millionen übertroffen. Mit dem neuen Rekord an Besuchenden steigt auch der Rekord an Sanitätseinsätzen. Deutlich mehr als 8'000 PatientInnen müssen versorgt werden.
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0: Oh Gott! Lea, ich habe es wirklich nicht extra gemacht, ich schwöre. Ich habe vergessen, dass es schon fast ein bisschen weihnachtlich ist an unserem Radio.
5: Oh, mein Blick hat die Lena gerade ein bisschen umgebracht. Die blöden Christmas-Songs, I'm not ready.
0: Das ist
5: ready.
0: Doch schön, hallo.
5: Ich bin noch nicht parat, das ist noch zu früh. Anyways, Wetter für euch. Es wird sonnig und bewölkt mit 21 Grad heute an Höchsttemperatur. Morgen geht es eigentlich genau gleich weiter, am Mittwoch auch. Donnerstag könnte es ein bisschen regnerisch werden und dann ab dem Freitag haben wir nur noch so Höchsttemperaturen im Schnitt von 15 Grad. Aktuell auf unserem Wetterdach sind, es ist kühler geworden seit dem letzten Mal, 14,5 Grad.
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0: Es ist doch schon Oktober, Menschen, freust dich noch nicht auf Weihnachten?
5: Nein, erstmal kommt Pumpkin Spice Latte Zeit und meine Chai Latte Zeit. Ich bin dann im Atem angekommen und dann ist alles schön cozy. Mhm. Und dann im Ende November, Anfang Dezember können wir da unsere Christmas Songs rausholen. Jetzt musst du mich erstmal noch sein lassen.
0: Okay, ich lande dich.

0: Ricky mit Marigold. Hörst du gerade noch im Hintergrund? Hey, tönt ein bisschen so, als hätten wir irgendwie eine Zeitreise gemacht in die 80er. Wir bleiben in der Vergangenheit, machen aber ein bisschen einen Zeitsprung. Und zwar gehen wir in die 90er.
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0: Unser Album von der Woche, das ist nämlich von der Band The Sewing Club und heisst Sue. Wieso rede ich von Zeitreise? Ja, die Indie-Rock-Band, die ist vor allem bekannt, weil sie ihre Musik durch die 90er-Jahre inspirieren lässt. Es ist also ein alternatives und rockiges Projekt, das die Band hier aufgestellt hat. Seit 2022 sind sie eine Band und die ist in einem Keller von einem Kollegen gegründet worden. Jetzt ist letzten Freitag ihr erstes Album rausgekommen, vollpackt mit Indie-Sound. Und einen Song davon lassen wir jetzt «Complicated», hörst du von The Sewing Club.

0: kurze Zeitreise in die 90er mit dem Sewing Club und ihrem neuen Album, das letzten Freitag rausgekommen ist.
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0: Wenn du mehr wissen über das Album «Sew» von The Sewing Club, dann geh doch unbedingt bei uns auf der Webseite unter dreifach.ch. Geh nachher los und lesen, weil dort findest du nämlich noch viel, viel mehr dazu. Wir hören dann natürlich noch ganz viel gute Musik weiter. So hörst du von «Perfect Person» «When You Had It All».

0: von Saskia Stuttgart. Mich gehört, da lässt es dreifach auf dreifach mit der Lea und mir, der Lena.
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0: Lea, dir ist letztes Mal schon wieder etwas aufgefallen. Du bist ein bisschen gemerkig, merke ich ganz.
2: Eine gemerkige, geiles Wort.
0: Schon, gell? Ja. Also, aber du, ja, ich finde, es trifft sehr auf dich zu.
2: I guess that's a compliment.
0: Ja, ja.
2: Ja, und zwar ist mir etwas aufgefallen, wo ich in meinem Zimmer war. Und aus Transparenz muss ich, das sagen, es ist hart überfällig gewesen, aber ich habe mein Zimmer richtig fest aufräumen. So richtig, richtig fest. Und dann bin ich so, habe ich irgendwann mal keine Lust mehr gehabt. Und dann bin ich so zu meinen Büchern gegangen und habe die so schön angestellt. Und dann ist mir ein Buch in die Hand gefallen, «Der Alchemist». Und ich musste es mal lesen und ich finde das Buch wirklich gut. Und dann ist mir so low-key aufgefallen, dass es eigentlich, also früher, es war ein riesen Ding, Alchemie und so. Du willst irgendwie Gold, aber du hast kein Gold oder Silber, glaube ich auch, keine Ahnung.
0: Ja, vor allem Gold. Lese ich jetzt.
2: Jetzt kannst du uns dann nachher sonst noch genauer erzählen, was Alchemie eigentlich ist. Mhm. Aber das ganze Buch geht darum, dass irgendeine Person praktisch mit Gottes Hilfe irgendwie probiert, Gold zu machen. Und heute kannst du für 2 Stutz irgendwelche Fake-Gold-Ring kaufen und das ist voll nicht mehr deep. Ich finde das irgendwie noch voll geflasht, der Gedankengang.
0: Ja, hätte das damals vielleicht schon können, wären sie alle reich geworden. Also wie hättest du das früher nachweisen wollen? Weißt du, ich meine, ob jetzt etwas echtes ist oder nur einfach vergoldet?
2: Ja, das weiß ich auch nicht.
0: Ja. Also auf jeden Fall, um darauf zu drücken, was du vorher schon gesagt hast, was Alchemie eigentlich genau ist. Es ist der Vorläufer von der modernen Chemie. Und es geht vor allem um die Eigenschaft und die Reaktion von Stoffen, die wir da genauer herausfinden. Und das eine ist eben Stoffumwandlung, die eigentlich am bekanntesten ist, wie du schon gesagt hast. Es geht darum, dass man unedle Metalle, wie zum Beispiel Blei, in ein Edelmetall verwandeln, wie zum Beispiel Gold. Was im Fall ebenfalls noch ist, ist der Stein der Weisen. Hast du es gewusst? Alchemie hat auch mit dem Stein der Weisen zu tun, der ja eigentlich, finde ich, vor allem durch Harry Potter bekannt worden ist. Weil man eben auch einen legendären und mystischen Stoff hat wollen haben, der universelle Wirkstoffe hat und darum eben vor Krankheiten heilt.
2: Ich finde das so geflasht.
0: Ja.
2: Und das sind ja, Tausende von Jahren jetzt schon her, wo die Leute das alles herausfinden wollten. Und dann ist das Mittelalter gekommen und sind alle Schweine.
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0: Lula habe ich mit «Going about my day». Und damit ist kurz vor der halben neun.
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2: Gestern war der Super Sunday in der Zugergemeinde. Zug hat also gewählt. Neu im Stadtrat sind Tabea Estemann aus der GLP und Martin Eitan aus der CSP. Im Stadtparlament bekommt die SVP zwei Sitze von der FDP über. Der Bundesrat will das frühe Französisch einführen, also dass man Französisch schon in der Primarschule anfängt zu lernen. SVP, FDP lehnen es ab. Die Mitte, SP und der Lehrpersonenverband sind für eine abgeschwächte Version. Die Grünen sind für die strikte Variante. Seit gestern Abend ist in München das Oktoberfest fertig. Das mit neuen Rekordzahlen. Laut der Stadt München ist das meistbesuchte Oktoberfest von allen Zeiten gewesen. Mit 7,4 Millionen Menschen, die das Jahr am Oktoberfest gewesen sind.
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0: Ja, Lea, wie sieht es mit dem Wetter?
2: Wir haben heute Höchsttemperaturen von bis zu 21 Grad. In der Nacht kühlt es nachher ab auf 14 Grad. Und so geht es eigentlich auch weiter bis am Mittwoch. Am Donnerstag könnte es nass werden und danach etwas kühler. Aber wir werden es sehen. Und auf unserem Dreifach-Wetterdach sind jetzt gerade etwas mehr als 15 Grad.
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0: Ja, es ist Montagmorgen, du hörst Dreifach auf Dreifach. Montag ist doch einmal ein bisschen so ein Neustart, oder? So eine neue Woche. Freust du dich auf deine neue Woche?
2: Ja.
0: Das ist mega fest.
2: Ich habe mir jetzt einfach gerade überlegt, so mein, also bis jetzt hat es ja noch nicht so gut angefangen. Ich habe fett meinen Bus verpasst.
0: Ja, stimmt.
2: Ich habe etwas gemacht, was ich gar nicht hätte machen müssen. Also,
0: Ja, aber wir sind zusammen da. Das ist doch ein schöner Tag, Start für deine Woche, findest du nicht?
2: Doch, das ist...
0: Also
2: das,
0: ich freue mich ja immer.
2: Ja, ich freue mich auch immer. Und ihr freut euch auch immer.
0: Weißt du, aber du musst es jetzt sagen, weil ich es schon gesagt habe. Aber ist schon gut.

0: Onigiri, hast du gerade gehört? Du hörst drei Wach auf dreifach mit der Lea und mir, der Lena.
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0: Lea hat heute Morgen schon ganz, ganz fleissig die Zeitungen durchgeschaut und mal gesucht, was sie dort innen alles so Schrägs findet. Lea, auf was können wir uns freuen, der Presse schauen?
2: Also zum einen geht es um mit Pornos gegen den Putin vorgehen.
0: Was?
2: PP. Und dann als zweites machen wir einen Blick über zu Basel, weil Basel war einfach heute Szene.
0: Oh mein Gott.
2: Ja.
0: Ich bin gespannt. Heißt PP nicht PowerPoint-Präsentation gefallen?
2: Doch, aber man kann auch
0: aber
2: sagen P.
0: Heute heisst es Pornos gegen Putin.
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0: Ich bin ja gespannt, was Lea da alles genau gefunden hat. Wir hören jetzt zwei Songs. Und nachher hörst du ein bisschen mehr von der Lea und ihrer Presseschau.

0: Birkin, hast du gerade gehört, und damit ist es Zeit für das, was ich schon den ganzen Morgen mich darauf freue. Es ist Zeit für die Presseschau von der Lea.
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3: Mit Pornos gegen Putin. So heisst es in einem Artikel auf Blick. Der Ukraine geht langsam das Geld aus, aber Pornos und die Produktion davon sind seit der Sowjetunion verboten. Jetzt fällt ihnen auf, was für ein fetter Batzen dort ihnen durch die Hände geht. Etwa 10'000 UkrainerInnen sind auf OnlyFans registriert. Das sind ungefähr 130 Millionen US-Dollar an Einkommen, die nicht wirklich versteuert werden, weil es ja, wie gesagt, eigentlich verboten ist. Das beweist mal wieder, solange eine Sache einen Nutzen hat und Geld bringt, sieht es mit dem moralischen High Horse anders aus. Krieg mit Glüstler finanzieren. Also ich weiss ja echt nicht, was ich noch dort dazu sagen sollte. I guess it's a man's world. Basel ist Szene. Erstens. Verschiessen sie einfach Tauben im Bahnhof und lassen sie liegen. What the fuck? Eine Frau hat laut 20 Minuten die Feuerwehr alarmiert, weil sich eine Taube im Netz verreddert hat. Die haben sich gedacht, boah, voll anstrengend. Ich lüte am Wilderer an. Der hat sich auch gedacht, boah, voll anstrengend. Aber weißt du was? Ich schiesse die einfach ab und die anderen, die dort oben auf dem Netz chillen, die auch. Dann ist die ganze Sache einfach erledigt. Jetzt liegen seit Tagen tote Tauben in dem Netz, die Patronenhülse und Blutspuren auf dem Boden. Ja, ganz toll. Zweitens, und was auch ganz toll war, ein Mädchen und ihre Familie haben low-key Fahrerflucht begangen. Ja, hä, wie meinst du, ein kleines Mädchen macht Fahrerflucht? Ja, Bro. Also, sie hat das gemacht, aber halt statt in einem Auto ist sie in einem Bob auf der Sommerrollbahn in Langenbruck gesessen. Sie ist volle Kanne in ein Mädchen vor ihr reingefahren. Das Mädchen hat sie dann aus dem Bob rausgespickt und wie sie voll gegen die Bremse gefallen ist, hat sie eine schwere Milzverletzung gehabt und musste operiert werden. Also, what do you mean, so etwas passiert und du haust einfach ab? Also, ich habe kein Kind, aber dass das pädagogisch unwertvoll war, das weiss sogar ich.
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0: What Do You Like? Hat der Song geheißen, den du da gerade gehört hast. Und was ich mega mag, ist, wenn Lia mir erzählt, dass in den Luzern gerade alles ein bisschen passiert.
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2: Gestern war der Super Sunday in der Zuger Gemeinde. Zug hat also gewählt. Am meisten Stimmen im Stadtrat hat der Urs Raschle von der Mitte mit fast 5'000 Stimmen bekommen. Als zweites ist Barbara Giesel von der SP mit etwas mehr als 4'500 Stimmen gewesen. FDP hat 30 Stimmen mehr wie die SVP und ist auf dem dritten Platz. Neu im Stadtrat sind Tabea Estemann aus der GLP und Martin Eaton von der CSP. Im Stadtparlament bekommt SVP 2 Sitze von der FDP über. Der Bundesrat will das frühe Französisch einführen, also dass man Französisch schon in der Primarschule anfängt zu lernen. Wie das genau aussehen könnte, hat der Bundesrat die zwei Varianten festgehalten. Heute endet die Vernehmlassungsfrist, darum haben die Parteien jetzt ihre Meinung abgegeben. Die SVP und die FDP lehnen es ab. Die Mitte, SP und der Lehrpersonenverband sind für eine abgeschwächte Version. Die Grünen sind für die strikte Variante. Seit gestern Abend ist in München das Oktoberfest fertig. Das mit neuen Rekordzahlen. Laut der Stadt München war das meistbesuchte Oktoberfest von allen Zeiten gewesen. 7,4 Millionen Menschen sind dieses Jahr am Oktoberfest gewesen. Damit wird das bisherige Rekordjahr vom 2023 um 0,2 Millionen Menschen übertroffen. Mit dem neuen Rekord an Besuchenden steigt auch der Rekord an Sanitätseinsätze. Deutlich mehr als 8'000 PatientInnen mussten versorgt werden.
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0: Ja, liebe Lea, nach dem schönen Wochenende möchte ich wissen, wie sieht die Woche aus?
2: Es geht jetzt erstmal schön weiter. Wir haben bis am Mittwoch Temperaturen von bis zu 21 Grad und in der Nacht kühlt es einmal ab auf 11 Grad. Das Wetter bleibt sonnig mit ein paar Wolken. Am Donnerstag könnte es nachher regnen und da kommen dann auch ein bisschen kühlere Temperaturen gerade mit. Am Freitag ist es dann schon wieder trocken, aber die Höchsttemperaturen sollten dann bis am nächsten Montag nur noch bis etwa 15 Grad ansteigen. Von unserem Dreifachwetter da haben wir aktuell etwas mehr als 15 Grad.
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0: Ja, Lea, du bist unsere Wetterexpertin. Was sagst du, was sollte man heute anlegen?
2: Ja, also ich würde sagen, nehmen das Jäckli mit. Mhm. Und dann je nachdem, ob ihr so. Also, ob jemand sinnvoll schnell heiß hat oder nicht, würde ich unten dran ein T-Shirt anlegen. Wenn du einen kalt hast, würde ich schon ein Langarm anlegen und eine lange Hose. Aber es braucht keine Winterjacke heute und auch keine Regenjacke.
0: Wow, perfekt. Danke.
2: Bitte.

0: ein Song von Isabel, Love Story, wo einfach nicht kannst ruhig hocken, zumindest Lea und ich müssen unseren Kopf dazu bewegen. Hey, und jetzt, ich freue mich schon drauf, ist Zeit für ein Spiel?
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0: Ja, es ist Zeit für zum Glaubschmer spielen. Unser Spiel am Montagmorgen, wo mir Lea heute einen Fakt erzählen wird. Und ich muss sagen, ob ich ihr glaube, dass er stimmt oder eben nicht. Lea, was hast
1: du? Du kennst doch den Teletext, oder?
0: Mhm.
1: Und dort auch die Telenews, die da auch für uns Journalisten natürlich wichtig ist.
0: Mhm.
1: Ich habe eine Quizfrage für dich. Beziehungsweise, stimmt es oder stimmt es nicht? Teletext ist am 3. Juli 1974 eingeführt wurde. Ja oder nein?
0: 1974? Das ist schon lang. 74, warte mal, hat's, das ist jetzt mega peinlich, das zu fragen. Hat es denn überhaupt schon News gegeben, die festgehalten wurden auf dem Computer?
1: Also ich meine vor allem den Teletext. Das ist ja das, was du dann bei der Fernbedienung gedrückt hast, nachher ist das mit diesen Pixeln gekommen und so.
0: Ja. Ich sag, shit, aber das sieht immer so alt aus. Okay, ich sage, es stimmt.
1: Naja, 10 Jahre später. Es ist am 3. Juli 1984 eingeführt worden. Und tatsächlich in der Westschweiz ein Jahr später, 1985, und in der italienischen Schweiz erst 1986.
0: Mann, oh mein Gott, nein! Ich hatte eigentlich so einen guten Stand. Ich bin so gut.
1: Ja, ja.
0: Warte, was ist gestanden? Warte, ich muss gerade nachschauen. Wir führen nämlich ein Protokoll, wer wen gewinnt. Und für mich steht eigentlich momentan 3-1 und jetzt steht einfach 3-2.
1: Hihi!
0: Scheiße, Mann, du hast einen Punkt. Oh.
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0: Ja, freu dich nochmal, ist schon gut. Hä? Freu dich nochmal. Oh.

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0: 2 AM hat der Song geheissen. 2 Uhr morgens ist natürlich schon längstens vorbei. Es ist nämlich kurz vor der halben 10. Du hörst Nachrichten mit der Lea.
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2: Gestern war der sogenannte Super Sunday in der Zugergemeinde. Der Zug hat also gewählt. Neu im Stadtrat sind Tabea Estemann aus der GLP und der Martin Eiten von der CSP. Im Stadtparlament bekommt die SVP 2 Sitze von der FDP über. Der Bundesrat will das frühe Französisch einführen. Also, dass man Französisch schon in der Primarschule anfängt zu lernen. SVP, FDP lehnen es ab. Die Mitte, SP und der Lehrpersonenverband sind für eine abgeschwächte Version. Die Grünen sind für die strikte Variante. Seit gestern Abend ist in München das Oktoberfest fertig. Das mit neuen Rekordzahlen. Laut der Stadt München ist das meistbesuchte Oktoberfest von allen Zeiten. 7,4 Millionen Menschen sind dieses Jahr am Oktoberfest gewesen.
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0: Ja, liebe Lea, auf was für Wetter können wir uns diese Woche freuen?
2: Wir haben das Vergnügen, dass wir bis am Mittwoch eigentlich recht ähnliche Wetterbedingungen haben wie heute. Das bedeutet Höchsttemperaturen von knapp 20 Grad. Und in der Nacht kühlt es dann ein bisschen runter auf 11 Grad. Am Donnerstag wird es wahrscheinlich regnen. Und der Regen bringt auch gerade kühlere Temperaturen mit. Freitag sollten nämlich die Höchsttemperaturen gerade mal bei 14 Grad liegen, mit auch Sonne und Wolken. Gerade auf unserem dreifachen Wetterdach haben wir ein bisschen mehr wie 16 Grad.
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0: Ja, es ist Montagmorgen, du hörst Dreifach auf Dreifach mit der Lea und mir, der Lina.

unser bestes Stück vom Tag, das heisst heute von der, und ist von der Schweizer Rapperin Ice Sadie. Ihre Songs haben auf Spotify und YouTube schnell Tausende von Views bekommen und ihre neueste Single kommt bald raus, hat aber noch kein bestimmtes veröffentlichtes Datum. Ihre Musik ist eine Mischung aus Pop, Club Energy und Attitude und irgendwie auch geht es um Selbstbewusstsein, Humor und einfach so ein bisschen Fuck You Energy. Also sie macht Musik für Menschen, die genau wissen, wer sie sind, aber kein Interesse haben, um sich zu erklären. Und hey, ich würde sagen, mit diesem Song kannst du doch gar nicht besser in den Tag starten. Darum hören wir von der von Ice Sadie.

0: von Ice-Zerry hast du ja gehört. Unser bestes Stück vom Tag. Der Song ist übrigens entstanden auf dem Weg zum Arbeiten. Also wenn du heute Morgen schon mega eine gute Idee gehabt hast, dann hey, bleib dran, weil vielleicht landet es bei uns plötzlich auch mal einfach im besten Stück.
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0: Aber nach dem Song ist dein Puls wahrscheinlich auf 180 droben, darum lassen wir ein bisschen entspannter. Waiting, gehörst jetzt gerade.

0: Ghetto.com hat den Song geheißen, den du da gerade gehört hast. Es ist 10, jetzt sind gerade 10 vor 10. Das heisst, die letzten 10 Minuten hörst du noch dreifach auf dreifach mit der Lea und mir, der Lena.
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0: Ja, du hast es gehört. Es ist Zeit für ein Spiel. Genauer gesagt, Zeit für Guilty Pleasure. Unser Lieblingsspiel am Montagmorgen. Heute sitzt Lea auf der Anklagebank und wird mir etwas erzählen, was sie macht, was sie sich eigentlich vielleicht ein bisschen dafür schämt oder es ihr selber unangenehm ist. Und ich würde sagen, ob sie guilty ist oder nicht. Lea, was hast du? Was machst du?
2: Also ich bin irgendwie in letzter Zeit mit dem konfrontiert worden, dass ich immer warte mit Sachen erledigen bis zum letzten Zeitpunkt. Mhm. Und also erstens haben wir so Gruppenarbeiten in der Uni und dann die eine so, wir haben dann uns dann Aufgaben gegeben, so ja bis Mittwoch machen wir das und das. Es war Sonntag gewesen, und nachher sie so, ja also ich habe dann gesehen, es ist noch nichts passiert. Einfach, dass sie es wissen, ihr habt oft bis am Mittwoch. Bis am Denken war ich so, ja, ich weiss, dann sollte ich das am Sonntag schon machen, wenn ich es am Mittwoch muss machen muss. Und sonst auch hatte ich so eine Kursleiterin in der Uni und sie ist Journalistin, Freischaffende. Und sie hat dann auch darüber geredet, dass sie so ein Syndrom hat, dass sie halt einfach Sachen immer bis am Schluss macht und einmal so Nachtschichten muss machen. Mhm. Und wo sie darüber geredet hat, bin ich so, same girl, ich auch. Ich weiss nicht wieso, ich kann es einfach nicht anders machen. Ich habe vorher echt einfach so hart, wie keine Lust, keine Inspiration, ich kann mich nicht dazu bringen. Ich bin einfach ein Last-Minute-Tour, auch bei Prüfungen. Ich kann nicht 2 Minuten vorlernen, es muss eine Woche vor der Prüfung sein, weil sonst habe ich wieder alles vergessen.
0: Ganz ehrlich, ich judge dich für das. Es tut mir ja, mega leid. Nein, Lea, sorry, ich kann das selber so nicht. Du kommst doch so in Stress rein und ich kenne nur Leute, dich inbegriffen, wo dann so sind, oh mein Gott, ich habe so Stress, ich muss noch das machen und ich muss noch das machen und ich habe noch Prüfungen und ich muss gleichzeitig noch 3 Arbeiten abgeben. Fang doch früher an. Du hast so viel Zeit, wenn du genug früh wirst anfangen.
2: Ja, das sagt meine Mami mir auch immer.
0: Ja, und deine Mami hat recht.
2: Nein, hat sie nicht. Es ist eine Qualität, die ich nachher abliefere, ist besser, weil ich brauche dann 120% von meiner Hirnkapazität. Wenn ich früher anfange, mache ich so mehr.
0: Nein, sorry, du kannst gar nicht 120% brauchen, weil du hast ja 10 Sachen, die du dann noch machen musst. Also ich erinnere dich gerne zurück an deine letzten Prüfungen im, wann ist es gewesen? Juni?
2: Ja.
0: Im Juni, wo du so Stress hast, weil du 5 Sachen gleichzeitig hast müssen machen. Wie meinst du, hast du für jede Kapazität 120% geben können? Hättest du einen Monat früher angefangen, vielleicht?
2: Ich habe irgendwie die Situation, in der ich gerade mich nicht so gerne. Mann!
0: Sorry, ich kann euch nur sagen, ich judge dich für das.
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0: Nein, Lea, aber wirklich. Es tut mir auch wirklich leid. Aber wenn du würdest genug früh anfangen.
2: Ja, mal schauen, ob wir den Tag erleben.
0: Hey, ich sag's dir dann in der nächsten Prüfungsphase wieder. Ist gut?
2: Ist gut. 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

0: Crush on a Guy. Hast du da gerade gehört? Und damit ist kurz vor der 10 und das letzte Mal Zeit, dass uns Lea erzählt, was in und um Luzern gerade alles so passiert.
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2: Gestern war der Super Sunday in der Zuger Gemeinde. Das heisst, Zug hat also gewählt. Am meisten Stimmen im Stadtrat hat der Urs Raschle von der Mitte mit fast 5'000 Stimmen bekommen. Als zweites ist Barbara Gisel von der SP mit etwas mehr als 4'500 Stimmen gewählt worden. FDP hat 30 Stimmen mehr wie die SVP und ist auf dem 3. Platz. Neu im Stadtrat sind Tabea Estermann aus der GLP und Martin Eiten von der CSP. Im Stadtparlament bekommt die SVP 2 Sitze von der FDP über. Der Bundesrat will früher Französisch einführen, also dass man Französisch schon in der Primarschule anfängt zu lernen. Wie das genau könnte aussehen, hat der Bundesrat die 2 Varianten festgehalten. Heute endet die Vernehmlassungsfrist, darum haben die Parteien jetzt ihre Meinung dazu abgegeben. Die SVP und die FDP lehnen es ab. Die Mitte, SP und der Lehrpersonenverband sind für eine abgeschwächte Version. Die Grünen sind für die strikte Variante. Seit gestern Abend ist in München das Oktoberfest fertig. Das mit neuen Rekordzahlen. Laut der Stadt München war das meistbesuchte Oktoberfest von allen Zeiten. 7,4 Millionen Menschen waren dieses Jahr am Oktoberfest. Damit wird das bisherige Rekordjahr im 2023 um 0,2 Millionen übertroffen. Mit dem neuen Rekord an Besuchenden steigt auch der Rekord an Sanitätseinsätzen. Deutlich mehr als 8'000 Patientinnen mussten versorgt werden.
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0: Lea, wenn ich mich auf eine sonnige Woche freue, werde ich jetzt enttäuscht von dir.
2: Teils, teils. Also wir haben heute bis am Mittwoch Sonne mit ein paar Wolken, Höchsttemperaturen von um die 20 Grad, in der Nacht kommt es runter bis 11 Grad, am Donnerstag kommt es regnen und der Regen bringt auch gerade die kühleren Temperaturen vom Herbst mit Höchsttemperaturen bis zu 15 Grad, endet dann die Woche und auf unserem 3-fach-Wettertag haben wir aktuell ein bisschen mehr als 16 Grad.
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0: ja, jetzt ist gerade Punkt 10 und somit für uns Feierabend. Ja. Ich finde es immer wieder cool, Montagmorgen am 10 und wir haben schon fertig geschafft für die Woche.
2: Ich auch, ich finde, das ist ein Flex.
0: Also unglaublich.
2: Es war wie immer eine Freude.
0: Friede, Freude, Eierkuchen.
2: Ja, genau. Fisch als Fritz. Okay, ciao zusammen.

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1: Du da eine Note von La Cafla hast du da gerade gehört, hier am 3 vor 12 Uhr im Mittagsinfo. Hier mit mir, der Amelia. Es ist Zeit für die Nachrichten.
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1: Für dich am Mikrofon, Amelia. Die Bauarbeiten in der Lammschlucht gehen in die nächste Runde. Für das sperrt der Kanton für mehrere Wochen die Kantonsstrasse. Vom Montag, 12. Oktober, bis am Sonntag, 6. Dezember, ist die Kantonsstrasse durch die Lammschlucht zwischen Schüpfenheim und Flüeling gesperrt. Das schreibt der Kanton in einer Mitteilung. Grund für die Sperre sind Ausbau- und Sanierungsarbeiten. Die Strasse soll vorbereitet werden und begradigt werden. Am Montag, 5. Oktober, also heute, und am Dienstag, 6. Oktober, wird es laut. Heute und morgen fliegen Helikopter über die Stadt Luzern. Das jeweils ab Mitte Nachmittag. Sie führen Transportflüge aus, das schreibt die Stadt Luzern in einer Medienmitteilung. Bei diesen Transportflügen transportieren sie Fenster vom Parkplatz vom Radisson Blu Hotel aufs Dach vom Hotel. Das Ganze geht jeweils etwa 30 Minuten. Der Luzerner SP-Politiker David Roth will Autos teils von den Alpenpässen verbannen. Bestimmte Passstrassen in den Schweizer Alpen können an gewissen Tagen für Autos und dürfen gesperrt werden. An diesen Tagen wären dann die Strassen nur für Velos zugänglich. Der Luzerner Nationalrat fordert den Bundesrat in einem Vorstoss auf, diese Idee zu prüfen und umzusetzen.
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1: Heute haben wir eine Höchsttemperatur von 22 Grad. Den ganzen Tag wird es sonnig, so auch morgen mit einer Höchsttemperatur von 21 Grad wird es den ganzen Tag sonnig. Momentan aber auf dem Dreifach-Wetterdach haben wir gerade 19 Grad.
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1: Es ist jetzt gerade 12 Uhr. Ich, Amelia, begleite dich die nächsten eineinhalb Stunden durch deinen Mittag. Zuerst mit etwas Musik. Du hörst Yalda und Shop at Migrolino von Cortident, Sioda und Nine Crime You. Audio in this bit.

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0: Days of Heaven von Tiffy M. Hast du da gerade gehört? Ein sehr schönes Stück. Machen wir jetzt aber zum unserem heutigen besten Stück von diesem Tag.
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0: Unser bestes Stück vom Tag heisst «Foda Se» und ist von der Schweizer Rapperin Ice Sadi. Ihre neue Single kommt bald raus, hat aber noch kein bestimmt veröffentlichtes Datum. Ihre Songs haben auf Spotify und auf YouTube schnell Tausende von Views bekommen. Sie macht Musik für Menschen, die genau wissen, wer sie sind und kein Interesse daran haben, sich zu erklären. Mit einer Mischung aus Pop, Club Energy und Attitude verwandelt Ice-Sadi selbstbewusste Humor und Fuck You-Energie mit Musik. Und genau das lassen wir rein, vor der See von Ice-Sadi.

0: Von der See von Ice Serie hast du hier gerade gehört. Unser heutiges bestes Stück mit zu dem findest du auf dreifach.ch unserer Webseite.
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0: Buch von Esme Emerson hast du hier gerade gesehen. Und seit 2024 sollen eigentlich alle Bahnhöfe hindernisfrei brauchbar sein. Das ist bis jetzt aber leider noch nicht überall der Fall.
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0: Seit 2024 sollten alle Bahnhöfe hindernisfrei sein. Für Menschen mit Behinderungen kann eine Fahrt mit dem Zug mit viel Vorbereitung verbunden sein. Zum Beispiel kommen Fragen auf, wie ist der Bahnhof ebenerdig? Muss ich vorab eine Ein- und Ausstiegshilfe organisieren? 2004 ist das Behindertengleichstellungsgesetz angenommen worden und in Kraft getreten. Das schreibt vor, dass bis Ende 2023 alle ÖV-Haltestellen so angepasst sein müssen, dass auch Menschen mit Behinderungen die Haltestellen ohne Probleme selbstständig brauchen können. Doch jetzt, zwei Jahre später, wo es eigentlich überhaupt sein soll, hat die Schweiz das Ziel immer noch nicht erreicht. Das geht aus dem Standbericht vom Bundesamt für Verkehr aus. Als Grund für die Verzögerung haben die Bauunternehmen laut Bericht finanzielle Engpässe und zu wenig Ressourcen angegeben. Auch zu Zahn und Zug gibt es noch viel umzubauen. Dass die Umbauten etwas schneller gehen, hat der Bund zusätzlich 250 Millionen Franken zur Unterstützung gegeben.
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0: Taki Karte auch von Slow Mosh Dancer hast du hier gerade gehört. Hier am 3 vor halb 1 im Mittagssinn von deiner Mittagssendung hier auf Dreifach mit mir, der Amelia. Es ist Zeit für die Nachrichten.
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0: Die Bauarbeiten in der Lammschlucht gehen in die nächste Runde. Für das sperrt der Kanton für mehrere Wochen die Kantonstrasse. Vom Montag, 12. Oktober bis am Sonntag, 6. Dezember, ist die Kantonstrasse durch die Lammschlucht zwischen Schöpfenheim und Flüeling gesperrt. Das schreibt der Kanton in einer Mitteilung. Grund für die Sperre sind Ausbau- und Sanierungsarbeiten. Die Strasse soll verbreitert und begradigt werden. Am Montag, 5. Oktober, also heute, und am Dienstag, 6. Oktober, wird es laut. Heute und morgen fliegen Helikopter über die Stadt Luzern. Das jeweils ab Mitte Nachmittag. Sie führen Transportflüge aus, das schreibt die Stadt Luzern in einer Medienmitteilung. Bei diesen Transportflügen transportieren sie Fenster vom Parkplatz vom Radisson Blu Hotel aufs Dach vom Hotel. Das Ganze geht jeweils etwa 30 Minuten. Der Luzerner SP-Politiker David Roth will Autos teils von den Alpenpässen verbannen. Bestimmte Passstrassen in den Schweizer Alpen können an gewissen Tagen für Autos und TÜV gesperrt werden. An diesen Tagen wären dann die Strassen nur für Velos zugänglich. Der Luzerner Nationalrat fordert den Bundesrat in einem Vorstoss auf, diese Idee zu prüfen und umzusetzen.
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0: Heute haben wir eine Höchsttemperatur von 22 Grad, eine Tiefsttemperatur von 14 Grad haben wir in der Nacht schon erreicht. Den ganzen Tag durch wird es sonnig sein, in der Nacht kühlt es dann ein bisschen ab mit einer Tiefsttemperatur von 11 Grad in der Nacht und morgen gibt es eine Höchsttemperatur von 21 Grad. Also den ganzen Tag wird es sonnig. Aufs Wochenende hin heisst es bis jetzt, dass es regnen soll. Momentan geniessen wir aber noch die Sonnenstrahlen. Auf dem Dreifachwetterdach sind es 20 Grad.
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0: Empty Bars von Jump Source und Patrick Holland hörst du hier im Mittagsinfo.
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0: jeden Morgen macht jemand von den zwei, drei Wachmoderatorinnen Presseschau. Und das ist, jemand von denen schaut in die Zeitung und sucht einfach ein bisschen das Tiefste, das abgedruckt ist für dich, raus. Und heute hat das Lea gemacht und wir hören gerade mal rein, was sie so gefunden hat.
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3: Mit Pornos gegen Putin. So heisst es in einem Artikel auf Blick. Der Ukraine geht langsam das Geld aus, aber Pornos und die Produktion davon sind seit der Sowjetunion verboten. Jetzt fällt ihnen auf, was für ein fetter Batzen dort ihnen durch die Hände geht. Etwa 10'000 UkrainerInnen sind auf OnlyFans registriert. Das sind ungefähr 130 Millionen US-Dollar an Einkommen, die nicht wirklich versteuert werden, weil es ja, wie gesagt, eigentlich verboten ist. Das beweist mal wieder, solange eine Sache einen Nutzen hat und Geld bringt, sieht es mit dem moralischen High Horse anders aus. Krieg mit Glüstler finanzieren. Also ich weiss ja echt nicht, was ich noch dort dazu sagen sollte. I guess it's a man's world. Basel ist Szene. Erstens. Verschiessen sie einfach Tauben im Bahnhof und lassen sie liegen. What the fuck? Eine Frau hat laut 20 Minuten die Feuerwehr alarmiert, weil sich eine Taube im Netz verreddert hat. Die haben sich gedacht, boah, voll anstrengend. Ich rufe am Wilderer an. Der hat sich auch gedacht, boah, voll anstrengend. Aber weißt du was? Ich schiesse die einfach ab und die anderen, die dort oben auf dem Netz chillen, die auch. Dann ist die ganze Sache einfach erledigt. Jetzt liegen seit Tagen tote Tauben in dem Netz, die Patronenhülsen und Blutspuren auf dem Boden. Ja, ganz toll. Zweitens, und was auch ganz toll war, ist, ein Mädchen und ihre Familie haben low-key Fahrerflucht begangen. Ja, hä, wie meinst du, ein kleines Mädchen macht Fahrerflucht? Ja, Bro. Also, sie hat das gemacht, aber halt statt in einem Auto ist sie in einem Bob auf der Sommerrollbahn in Langenbruck gesessen. Sie ist volle Kanne in ein Mädchen vor ihr reingefahren. Das Mädchen hat sie dann aus dem Bob rausgespickt und wie sie voll gegen die Bremse gefallen ist, hat sie eine schwere Milzverletzung gehabt und musste operiert werden. Also, what do you mean, so etwas passiert und du haust einfach ab? Also, ich habe kein Kind, aber dass das pädagogisch unwertvoll war, das weiss sogar ich.
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0: Henry Mosto mit If It Hurts hast du hier gerade gehört, der Tinnitus hier auf dem Dreifachprogramm. Das heisst, du hörst den Song sicher dreimal am Tag.
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0: Wir schauen zurück, was letzte Woche am Donnerstag zwischen 7 und 8 im Vekal deiner Ausgangssendung passiert ist. Und zwar, Bouge Bouge ist passiert. Bouge Bouge ist ein Label, das Partys organisiert. Bei diesen Partys läuft Afrobeats, Amapiano und Urban Musik. Hinter Bouge Bouge stehen der Mo und der Lazar, auch bekannt als DJ Laszlo. Der Lazar und der Mo kennen sich seit 3 Jahren und seit 2,5 Jahren organisieren sie zusammen die Bouge Bouge Partys. Kennengelernt haben sie sich mitten im Clubleben dort. Das erzählt uns der Lazar von Bouge Bouge.
3: Wir haben mit dem Larbre eine Safari gemacht damals und ich habe eben aufgelegt dort. Und dann haben wir es kennengelernt und dann ist das gerade geklickt. Und dann ist die Idee daraus entstanden, dass es im Larbre halt cool war, auch Community entstanden und so. Und dann haben wir aber gesehen, dass da mehr drin ist. Und durch die Liebe also zu dem Sound haben wir gesehen, okay, es wäre eine coole Menge, das könnte draussen machen, mal so Daydance-mässig.
0: Und so ist Bouge Bouge langsam entstanden.
3: Das ist eigentlich mehr so aus der Freude heraus, dass, dass ich auch den Song spielen kann. Und er hat auch da wollen, dass man das auch ein bisschen zelebriert. Und dann ist es eigentlich eher so entstanden, dass man gesagt hat, komm, wir haben jetzt eine Location, Gleis 13 war das erste Mal. 100 Leute, 150 Leute, easy, dass wir unsere Freunde einladen und so weiter. Und dann ist das eigentlich das erste Mal gewesen. Und von dort hat es eigentlich gestartet. Ja.
0: Nach dem Gleis 13 ist es weitergegangen im Weissen Schaf. Im Weissen Schaf hat es so richtig angefangen zu wachsen. Später haben sie das erste Mal eine Party im Lido Beach House veranstaltet. Das Wochenende hat ihre Party das erste Mal in einem Club stattgefunden. Mit so dieser Geschichte von Bouge Bouge findest du auf dreifach.ch/vekal.

0: Close to You von Sleeper Spies hast du hier gerade gehört. Es ist 3:01, Zeit für die Nachrichten.
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0: Für dich am Mikrofon, Amelia. Die Bauarbeiten in der Lammschlucht gehen in die nächste Runde. Für das sperrt der Kanton für mehrere Wochen die Kantonstrasse. Vom Montag, 12. Oktober, bis am Sonntag, 6. Dezember, ist die Kantonstrasse durch die Lammschlucht zwischen Schöpfenheim und Flüeli gesperrt. Das schreibt der Kanton in einer Mitteilung. Grund für die Sperre sind Ausbau- und Sanierungsarbeiten. Die Strasse soll verbreitert und begradigt werden. Am Montag, 5. Oktober, also heute, und am Dienstag, 6. Oktober, wird es laut. Heute und morgen fliegen Helikopter über die Stadt Luzern. Das jeweils ab Mitte Nachmittag. Sie führen Transportflüge aus. Das schreibt die Stadt Luzern in einer Medienmitteilung. Bei diesen Transportflügen transportieren sie Fenster vom Parkplatz vom Radisson Blue Hotel aufs Dach vom Hotel. Das Ganze geht etwa 30 Minuten. Der Luzerner SP-Politiker David Roth will Autos teils von den Alpenpässen verbannen. Bestimmte Passstrassen in den Schweizer Alpen können an gewissen Tagen für Autos und TÜV gesperrt werden. An diesen Tagen wären dann die Strassen nur für Velos zugänglich. Der Luzerner Nationalrat fordert den Bundesrat in einem Vorstoss auf, diese Idee zu prüfen und umzusetzen.
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0: Heute haben wir eine Höchsttemperatur von 22 Grad. Den ganzen Tag wird es sonnig sein. Heute in der Nacht kühlt es wieder ab auf 11 Grad, aber auch morgen wird es den ganzen Tag sonnig mit einer Höchsttemperatur von 21 Grad. Die Sonnentage, die muss man noch geniessen. Aufs Wochenende hin, dort kann es nämlich regnen und wird bewölkt. Momentan aber auf dem Dreifach-Wetterdach ist es 20 Grad.
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0: Raindrops von Nokia Angel hörst du jetzt. Eine halbe Stunde bin ich, Amelia, für dich da und begleite dich durch deine Mittagspause.

0: Out There von Art School Girlfriend hast du da gerade gehört. Es ist fast 10 ab 1. Du lassest es Mittagsinfo hier auf dreifach. Und wir schauen jetzt ein bisschen in den Abend rein.
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0: Und der Ennio erzählt dir gerade selber, um was es heute geht in der Pamir-Sendung.
4: Guten Mittag, liebe Dreifach-Hörerschaft. Ich bin Ennio, eine Hälfte von unserer Punk-Metal-Hardcore-Sendung im Pamir, wo jeden Montag vom 8. bis 10. läuft. Heute wird es ganz speziell, denn neben etwas neuem Sound hat unsere neue Moderatorin Lilly ihre allererste Sendung. Also, wenn du hören willst, was für Hard-Rocking-Music sie heute oben ablässt, dann schalt doch rein und lern sie kennen und lass ein bisschen Aggressionen frei und turn this shit up. Ich freue mich, man hört sich am Abend.
0: Premiere von der Lili, ihrer ersten Sendung heute im Pamir. Lass dir das nicht entgehen und schalt ein.
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0: Nilas Likes Pop von Glowspill hast du da gerade gehört. Es ist 2:30. Das heisst, es ist nochmal Zeit für Nachrichten hier im Mittagsinfo auf Dreifach.
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0: Die Bauarbeiten in der Lammschlucht gehen in die nächste Runde. Für das sperrt der Kanton für mehrere Wochen die Kantonstrasse. Vom Montag, 12. Oktober, bis zum Sonntag, 6. Dezember, ist die Kantonstrasse durch die Lammschlucht zwischen Schöpfenheim und Flüeli gesperrt. Das schreibt der Kanton in einer Mitteilung. Grund für die Sperre sind Ausbau- und Sanierungsarbeiten. Die Strasse soll verbreitert und begradigt werden. Am Montag, 5. Oktober, also heute, und am Dienstag, 6. Oktober, wird es laut. Heute am Morgen fliegen Helikopter über die Stadt Luzern, das jeweils ab Mitte Nachmittag. Sie führen Transportflüge aus, das schreibt die Stadt Luzern in einer Medienmitteilung. Bei diesen Transportflügen transportieren sie Fenster vom Parkplatz vom Radisson Blue Hotel aufs Dach vom Hotel. Das Ganze geht etwa jeweils 30 Minuten. Der Luzerner SP-Politiker David Roth will Autos teils von den Alpenpässen verbannen. Bestimmte Passstrassen in den Schweizer Alpen können an gewissen Tagen für Autos und dürfen gesperrt werden. An diesen Tagen werden die Strassen nur für Velos und zugänglich. Der Luzerner Nationalrat fordert den Bundesrat in einem Vorstoss auf, diese Idee zu prüfen und umzusetzen.
2: Ich bin zum Tier im Gang.
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0: Heute haben wir eine Höchsttemperatur von 22 Grad, die es am Nachmittag wird geben. Morgen gibt es eine Höchsttemperatur von 21 Grad, also noch schön zwei sonnige Tage. Danach wird es eher ein bisschen kühler, es geht aber auf 15 Grad. Gegen das Wochenende hin setzt auch voraussichtlich noch Regen kommen. Momentan auf dem Dreifachwetterdach 21 Grad.
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0: «Make it right» von Rise Out und Tone hörst du jetzt hier
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0: Das Mittagsinfo, das ist vorbei. Du hörst mich und Clara am Abend von 5 bis 7.

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0: Fantasy von Dexter in the News Agent hast du gehört. Du hörst Radio Dreifach, es ist kurz vor 5 Uhr, also Zeit für die News und für die Stosszeit.
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0: Weil sich die Lieferung vom Patriot-Luftabwehrsystem aus den USA verzögert, will der Bundesrat ein weiteres Raketensystem beschaffen. Doch auch dem geht es länger als geplant. Eigentlich sollte das zweite Raketensystem bis Ende Jahr fertig sein, doch der Zeitplan sei nicht mehr umsetzbar. Das sagt das Verteidigungsdepartement VBS auf Antrag von der Nachrichtenagentur Keystone SDA. Um den Zeitplan einzuhalten, wäre laut dem Verteidigungsdepartement eine dringliche Behandlung von beiden Räten nötig gewesen. Doch der Nationalrat hat das abgelehnt. Am 29. November entscheidet die Stimmbevölkerung, ob die Mehrwertsteuer erhöht werden soll, um einen Teil der 13. AHV-Rente zu finanzieren. Der Bundesrat hat am Montag ein Ja dazu empfohlen. Ohne zusätzliche Einnahmen gerät die AHV finanziell zunehmend in eine Schieflage, sagt der Bundesrat. Die 13. AHV-Rente führe zu jährlichen Mehrkosten von mehreren Milliarden Franken. Die Erhöhung der Mehrwertsteuer um 0,4 Prozentpunkte auf neu 8,5% verschaffe der AHV zusätzliche Einnahmen von rund 1,5 Milliarden Franken pro Jahr. Die Stimmbevölkerung könnte das letzte Wort über das Freihandelsabkommen mit Malaysia haben. Gegnerinnen und Gegner haben das Referendum dagegen bei der Bundeskanzlei eingereicht. Es sind 85'000 Unterschriften gegen das Abkommen zusammengekommen, sagen die Gegnerinnen und Gegner. Dabei, damit es zur Volksabstimmung kommt, braucht es 50'000 gültige Unterschriften. Abgestimmt wird voraussichtlich 2027. Das Abkommen sieht Zollerleichterungen für Schweizer Export auf Malaysia vor, sowie für Palmöl aus Malaysia. Das Komitee aus linken Parteien und Nichtregierungsorganisationen kritisiert, der Import von Palmöl ginge auf Kosten des Klima und der Menschen vor Ort.
2: Ausfallmeldung zur S7 nach Luzern.
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0: Amelia, erzähl uns, wie sieht es am Himmel aus?
3: Die nächsten zwei Tage wird es noch sonnig sein. Nachher gehen die Temperaturen relativ fest runter. Heute haben wir eine Höchsttemperatur von 22 Grad. Es war sonnig. So auch morgen mit einer Höchsttemperatur von 21 Grad wird es den ganzen Tag sonnig. Momentan auf dem Dreifachwettertag haben wir 21 Grad.
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0: Du hörst die Stosszeit auf Radio Dreifach. Am Mikrofon bin ich Clara und mit mir im Studio ist Amelia und wir begleiten dich jetzt genau 2 Stunden durch deinen Feierabend und fangen gerade an mit dem Song Neosurf.

0: Bubbly Bubble Tea von Vaito hörst du hier im Hintergrund ausklingen. Jetzt kommt aber ein spezieller Song, es wird portugiesisch. Doch der Song kommt nicht aus Portugal selber, sondern direkt aus Luzern.
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0: Unser bestes Stück vom Tag heisst «Fodasse» und ist von Schweizer Rapperin Ice Sari. Ice Sari macht Musik für Menschen, die genau wissen, wer sie sind und kein Interesse daran haben, sich zu erklären. Mit einer Mischung aus Pop, Club-Energie und Attitude verwandelt Ice Sari Selbstbewusstsein, Humor und Fuck-You-Energie in Musik. Ihre Songs haben auf Spotify und YouTube schnell tausende von Views bekommen. Die Single «Fodasse» fängt die Einstellung perfekt ein. Der Track basiert nämlich auf einem portugiesischen Ausdruck, der «Fuck Off» bedeutet. Also hören wir noch gerade mal rein von der Sefo Ice Serie.

0: von «Das» hörst du im Hintergrund ausklingen. Das Lied ist entspannt auf dem Weg zum Arbeiten entstanden, nachdem Ice Sadie den Beat gehört hat und von «Das» mehrmals drüber gesagt hat. Ihre neue Single kommt bald raus, also verpasst das doch nicht.
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0: Cygopunk von Weathen und der amerikanische Rapperin BK The Ruler hast du gerade gehört. Und es bleibt amerikanisch, aber nicht mit dem nächsten Song, sondern es geht jetzt um Burger.
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0: Und zwar, Amelia, hast du gewusst, dass es jetzt ein neues McDonald's-Menü gibt für Leute, die auf Ozempic sind?
2: Ich habe das tatsächlich gesehen auf TikTok.
0: Von dort habe ich es auch. Der Grund ist eben, dass es in den USA extrem viele Leute gibt, die auf Ozempic sind. Schätz mal, wie viele Leute nehmen Ozempic oder ein ähnliches Präparat in den USA?
2: Boah, ich denke nicht so viel, weil es ist ja verschreibungspflichtig, darum vielleicht so 200'000.
0: 30 Millionen Menschen scheint's.
2: Oh Gott.
0: Nehmen Präparat wie Ozempic. Ozempic dämpft den Hunger und die Menschen essen weniger. Und wegen dem kündigt jetzt der McDonald's neue Optionen mit mehr Protein und weniger Kalorien an. Und geplant sind Bowls, Bulli-Sandwich, Wraps und Ei-Häppchen, whatever that means. Auch Portionsgrößen sollten angepasst werden, um den veränderten Wunsch von diesen Kunden entgegenzukommen. Und ich sage ganz ehrlich, wenn das auch in die Schweiz kommt, bin ich hyped.
2: Ich wäre so hyped, weil ich meine, es ist so, kann ich so Häppchen tun, geil.
0: Gell? Eier-Häppchen, Alter. Weißt du, ich bin echt gespannt. Ja, also ob das Zeug wirklich auch in der Schweiz wird kommen, wissen wir nicht, wird sich herausstellen, aber ich fände es geil.
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0: All Kings Dead von Punkrex hast du gerade gehört. Es ist kurz vor 17:30. Das heisst Zeit für die News.
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0: Weil sich die Lieferung vom Patriot-Luftwehrabsystem aus den USA verzögert, will der Bundesrat ein weiteres Raketensystem beschaffen. Doch auch bei dem geht es länger als geplant. Eigentlich soll das zweite Raketensystem bis Ende Jahr fertig sein, doch der Zeitplan sei nicht mehr umsetzbar. Das sagt das Verteidigungsdepartement VBS auf Anfrage der Nachrichtenagentur Keystone SDA. Am 29. November entscheidet die Stimmbevölkerung, ob die Mehrwertsteuer erhöht werden soll, um einen Teil der 13. AHV-Rente zu finanzieren. Der Bundesrat hat am Montag ein Ja dazu empfohlen. Ohne zusätzliche Einnahmen gerät die AHV finanziell zunehmend in Schieflage, sagt der Bundesrat. Die 13. AHV-Rente führe zu jährlichen Mehrkosten von mehreren Milliarden Franken. Die Erhöhung der Mehrwertsteuer um 0,4% auf neu 8,5% verschaffe der AHV zusätzliche Einnahmen von rund 1,5 Milliarden Franken pro Jahr. Die Stimmbevölkerung könnte das letzte Wort über das Freihandelsabkommen mit Malaysia haben. Gegnerinnen und Gegner haben das Referendum dagegen bei der Bundeskanzlei eingereicht. Das Abkommen sieht Zollerleichterungen für Schweizer Export auf Malaysia vor, sowie für Palmöl aus Malaysia. Das Komitee aus linken Parteien und Nichtregierungsorganisationen kritisiert, der Import von Palmöl ginge auf Kosten des Klima und der Menschen vor Ort.
2: Ausfallmeldung zur S7 nach Luzern.
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0: Wir haben heute einen lauwarmen Herbstabend. Um die 8 Uhr kannst du mit so 18, 19 Grad rechnen. Auf die Nacht kühlt das ab und morgen sind es noch etwa 11 Grad. Also morgen musst du sicher eine Jacke mitnehmen. Morgen am Mittag wird es aber bis auf 20 Grad. Die Sonne kommt ein bisschen früher. Es kommt nicht regnen. Am Mittwoch ist das Wetter ähnlich. Es wird auch 20 Grad. Und die restliche Woche kühlt es dann aber leider ab. Momentan auf dem Dreifach Wetterdach haben wir 22 Grad.
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0: Du hast es gerade gehört, du hörst Radio Dreifach, die Stosszeit. Ich und Amelia begleiten dich seit einer halben Stunde durch den Feierabend, machen das noch weitere eineinhalb Stunden und für dich geht es weiter mit der Ikimel, und zwar mit dem Song «Hat sie nicht gesagt».

0: Euroflow von Mariposa und FF Lean hast du gerade gehört. Jetzt gerade hörst du aber die Amina und die Lydia. Und sie beide haben im Sommer können einen Tag Reporterinnen werden und haben sich entschieden, in einen Hundesalon zu gehen.
1: Ich bin Lydia und bin 13.
2: Und ich bin Amina und ich bin 12.
1: Wir sind heute bei Radio Dreifach.
2: Ich will später meinen eigenen Hundesalon haben. Darum wollte ich herausfinden, wie es in einem Hundesalon ist.
1: Uns hat es Wunder genommen, was man in einem Hundesalon macht oder auch wie schneidet man einen Hund Haar und was macht man, wenn ein Hund nicht stillhalten will.
2: Das finde ich

0: ich möchte unbedingt einen Hundesalon auftun. Ist irgendwie nicht zu dem gekommen. Und dann, nach mehreren Hunden, die ich hatte, ich habe zwei Malteser und die brauchen Pflege. Also diese Rasse braucht Haarschnitt. Und dann habe ich mir überlegt, okay, ich gehe zum Hundesalon. Und das hat mir irgendwie nicht gefallen. Und dann habe ich selber angefangen zu schnipseln.
1: Die Liebe zu den Hunden war bei Katja also schon vorher da. Aber nur gerne Hunde haben, reicht natürlich nicht, um Hundefriseurin zu werden.
2: Die Katja selber hat für ihre Ausbildung eine Schule in Moskau besucht. In der Schweiz ist Hundefriseurin aber keine klassische eidgenössische Lehre, wie zum Beispiel Coiffeuse oder Tierpflegerin. Es gibt verschiedene Kurse, wo man lernt, wie man mit den verschiedenen Fellarten umgeht, wie man Hunde richtig wäscht, föhnt, schneidet und trimmt. Und natürlich auch, wie man sicher mit den Tieren umgeht.
0: Eigentlich in der Schweiz, wer Hundesalon hat, die meistens Männer oder Frauen sind Tierpfleger. Das heißt, du machst Tierpflegerausbildung und dort hat so, ja, so Kurs oder Abteilung, ich weiß nicht, wie ich zu dem sage, Hundehaare schnitt oder was auch immer, wie das heißt, ich weiß es nicht. Also ich habe das Akademie also abgeschlossen in Ausland und in Ausland haben das. Also in der Schweiz, ich glaube nicht, dass etwas so hat, aber Ausland schon.
3: Wie der Alltag in einem Hundesalon aussieht, hörst du nach dem nächsten Song. Und der nächste Song ist «Dyslexia» von Timothy Lacoste.

0: Du hast vorher von Lydia und von Amina gehört, die einen Tag können als Reporterinnen in einen Hundesalon gehen und schauen, wie dort der Alltag als Hundefriseurin aussieht.
1: Katja ist Groomerin. Wir durften bei der Arbeit von Katja zuschauen. Und zu ihrem Alltag gehört einiges.
2: Tägliche Aufgabe: Waschen, föhnen, in Filzen, Unterwolle entfernen, Stripping, Nägel machen.
1: Also eigentlich fast wie bei Coiffeurs. Nur, dass die Kundschaft in vier Beine hat und zwischendurch vielleicht weniger gerne stillhält.
3: Und wenn der Hund fertig ist, sieht er manchmal ganz anders aus als vorher.
1: Genau das gehört für Katja zu den schönsten Sachen an ihrem Beruf.
2: Ich muss sagen, vorher, nachher Foto machen. Das macht Spass. Und der Kunde, die Hunde holen, sie zuschauen. Dass sie sagen, sie haben einen neuen Hund oder der andere Hund, das ist nicht meins. Das macht Spass.
3: Vor allem, wenn die Besitzerin oder der Besitzer den Hund nachher sieht und sich über das Resultat freut. Freut das natürlich auch Katja.
1: Aber bei dem Job gibt es auch Herausforderungen. Aber es ist auch nicht alles so einfach. Es gibt auch Sachen, die schwieriger sind.
2: Schwierigstens, wenn ein Hund nicht gewöhnt für einen Groomer, also für einen Groomer, für einen Hundesalon, ihm quasi stillhalten, dass du Ohren zupfen kannst, zum Beispiel. Das hat niemand gern. Oder die Hunde, die aggressiv sind. Das ist am schwierigsten.
1: Während dem Vorbereiten für das Interview habe ich mich gefragt, muss eigentlich jeder Hund regelmäßig zum Hundefriseur?
2: Muss auch nicht alle.
3: Es kommt ganz auf den Hund und vor allem auf sein Fell drauf an. Gewisse Hunde brauchen mehr Fellpflege als andere.
1: Ein Hund weiss natürlich nicht, dass er jetzt einfach mal ruhig da sitzen muss, bis seine Frisur fertig ist. Darum haben wir uns gefragt, was macht Katja, wenn ein Hund überhaupt nicht stillhalten will.
2: Du musst einfach Geduld und weitermachen. Das ist Professionalität. Das tust du lernen bei diesen Kursen.
3: Also selber ruhig bleiben, dann merkt auch der Hund, dass er keine Angst haben muss.
1: Zum Schluss wollten wir wissen, ob Katja schon mal ein richtig lustiges Erlebnis hatte.
2: Ich habe einen Hund fertig gemacht und sie ist fertig. Und wenn der Hund fertig ist, ich tue ihn in den Kindergarten drinnen. Das heisst Kindergarten. Da hat es geläutet, ich habe Fenster offen gehabt. Da bin ich die Tür aufgetan. Für den nächsten Geschäft habe ich die Tür aufgetan. Und dann reden wir miteinander. Ich sage, ja, ein bisschen warten. Die Besitzerin von anderen Hunden ist noch nicht gekommen. Dann haben sie Platz genommen und dann sehe ich, ich habe ja Eingangstüren mit dem Glas, oder? Und dann sehe ich, Hund rennt ohne Leine und wieder zurück. Und ich sage so für mich, nein, Moment, wer tut der Hund ohne Leine da laufen lassen? Und dann sehe ich, das ist meine Frisur. Dann bin ich in Panik und ich sofort raus, mir raus, alle rufen, Vivi, ich an der Straße rufen, da Leute, ob die Hund gesehen haben, weil das ist Straße. Ich bin gerade gestorben, ich muss euch ehrlich sagen, ich habe gerade fast Herzinfarkt. Zum Glück, sie ist so clever, weil sie ist auch zur Tür gekommen, sie wollte rein. Und dann habe ich sie gesehen und Trottoir und gesagt, Vivi, komm zu mir. Und sie ist zu mir gekommen. Tatsächlich sich ergeben.
1: Zum Glück ist die Geschichte noch gut rausgegangen.
3: Nach unserem Besuch wissen wir jetzt auf jeden Fall zum Hundefriseur. Sie gehört viel mehr dazu, als einfach nur Hunde die Haare zu schneiden.
1: Man muss sich mit Fellpflege auskennen, geduldig sein und vor allem ruhig bleiben.
3: Und Amina, willst du nach dem Besuch immer noch den eigenen Hundesalon haben?
1: Ja, sicher.
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0: Und wenn du jetzt wissen willst, wie es denn in einem Hundesalon aussieht, dann schau doch den Blog auf unserer Webseite, da siehst du das nämlich.

0: Safety Trance mit dem Song Save Me. Und ich komme dich jetzt safe, wenn du heute News noch nicht gelesen hast.
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0: Weil sich die Lieferung des Patriot-Luftabwehrsystems aus den USA verzögert, will der Bundesrat ein weiteres Raketensystem beschaffen. Doch auch bei dem geht es länger als geplant. Eigentlich soll das zweite Raketensystem bis Ende Jahr fertig sein. Doch der Zeitplan sei nicht mehr umsetzbar. Das sagt das Verteidigungsdepartement VBS auf Anfrage der Nachrichtenagentur Keystone SDA. Um den Zeitplan einzuhalten, wäre laut dem Verteidigungsdepartement eine dringliche Behandlung von beiden Räten nötig gewesen. Doch der Nationalrat hat das abgelehnt. Am 29. November entscheidet die Stimmbevölkerung, ob die Mehrwertsteuer erhöht werden soll, um einen Teil der 13. AHV-Rente zu finanzieren. Der Bundesrat hat am Montag ein Ja dazu empfohlen. Ohne zusätzliche Einnahmen gerät die AHV finanziell zunehmend in Schieflage, sagt der Bundesrat. Die 13. AHV-Rente führe zu jährlichen Mehrkosten von mehreren Milliarden Franken. Die Erhöhung der Mehrwertsteuer um 0,4% auf neu 8,5% verschaffe der AHV zusätzliche Einnahmen von rund 1,5 Milliarden Franken im Jahr. Die Stimmbevölkerung könnte das letzte Wort über das Freihandelsabkommen mit Malaysia haben. Gegnerinnen und Gegner haben das Referendum dagegen bei der Bundeskanzlei eingereicht. Es sind 85'000 Unterschriften gegen das Abkommen zusammengekommen, sagen die Gegnerinnen. Damit sie zur Volksabstimmung kommt, braucht es 50'000 gültige Unterschriften. Das heisst, abgestimmt wird voraussichtlich 2027. Das Abkommen sieht Zollerleichterungen für Schweizer Export auf Malaysia vor, sowie für Palmöl aus Malaysia. Das Komitee aus linken Parteien und Nichtregierungsorganisationen kritisiert, der Import von Palmöl ginge auf Kosten vom Klima und der Menschen vor Ort.
2: Ausfallmeldung zur S7 nach Luzern.
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0: Amelia, erzähl uns, wie sieht es aus mit dem Wetter?
3: Ja, das Wetter. Morgen wird es ein sonniger Tag, ähnlich so wie heute. Mit einer Höchsttemperatur von 21 Grad wird es den ganzen Tag sonnig. Nachher macht es zu, gegen das Wochenende hin wird es bewölkt und regnerisch sein. Momentan aber auf dem Dreifachwettertag noch 20 Grad.
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0: Für dich geht es hier weiter mit Hot.

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0: Karaboo mit dem Song No Hook. Und ich hocke dich jetzt auf einen Film. Und zwar im Bourbaki.
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0: Am 2. September 1998 verändert der Absturz vom Swissair Flug 111 vor der Küste von Halifax das Leben von vielen Menschen für immer.
2: 111, when you have time, could I have the number of souls on board?
3: A commercial aircraft en route to Geneva has gone down off the shores of Nova Scotia.
4: Wer von euch hat Special Assistance Training abgeschlossen? Macht euch bereit für einen Flug nach Halifax, um der Familie zu helfen.
0: Doch der Film 111 Echoes from Halifax erzählt nicht die Katastrophe selber, sondern ihre Nachwirkungen. Der Film folgt Menschen aus verschiedenen Ländern. All die Menschen sind durch das Unglück miteinander verbunden. Während Zeit vergeht und Fragen offen bleiben, zeigt der Film, wie Trauer kann verbinden, Beziehungen verändert und neue Perspektiven entstehen. Ein Schweizer Film über Schweizer Geschichte. Den kannst du im Bourbaki schauen. Also, wenn ich Zeit finde, gehe ich da fix schauen. Ich finde, es klingt mega spannend.
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0: Ultrasound von Lisa hast du gehört. Jeder kennt es doch, man kauft ein neues Shirt und checkt daheim, dass es doch nicht so der Shit ist. Vielleicht auch, weil man im Laden zu voll war, das anzuprobieren. Zum Glück kann man das ja normalerweise zurückbringen.
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0: Im Brandy Melville in Zürich kann man einfach keine Kleider mehr zurückbringen. Und die Umziehkabinen sind auch zu. Also man darf nicht mal mehr etwas anprobieren.
2: Momentan ist das überall in den Medien. Und ich muss sagen, ich habe das glaube ich schon vor 4 Wochen müssen feststellen. Ich war seit langem wieder mal zu Zürich und habe gedacht, ja komm, ich gehe doch mal schauen, was es so hat. Und bin reingegangen. Der Brandy Melville steht ja eh schon in Kritik, weil sie One-Size-Grössen haben, so One-Size-Fits-All. Und es fittet wirklich nicht allen. Es ist extrem klein geschnitten. Auf jeden Fall habe ich doch die Jäckli relativ gern und habe mir so ein Jäckli gekauft. Und dann wollte ich es anprobieren. Und da ist ein grosses Schild gestanden. Ich so, ja, du kannst es nicht anprobieren. Dann bin ich mal wieder runtergegangen und dann steht an der Kasse, ja, du kannst es aber auch nicht zurückbringen.
0: Aber also warum?
2: Du kannst es nicht anprobieren, du kannst es zurückbringen. Du musst es so kaufen und erst daheim siehst du es, irgendwie, ob es halt sitzt oder nicht. Dann habe ich mich auf die Suche gemacht. Und online steht, dass nach den USA und jetzt auch England Zürich mitzieht. Die einzige Brandy Melvilles, die du noch anprobieren kannst, ist in Genf und in Lugano. Die kannst du noch aktuell. Sie dürfen aber laut auf Anfrage von 20 Minuten nichts dazu sagen, ob das auch noch weiterhin so wird bleiben. Und alle sagen einen anderen Grund. Die von den USA sagen, der Grund sei wegen der Kaugummi, der angemacht wurde, ist, am Vorhang zum Zudecken. In Deutschland sagt man wegen Vandalismus. Und in Zürich, weil sonst zu viel geklaut wird. Aber alle sagen etwas anderes.
0: Das ist wirklich mega komisch. Also ich habe, glaube ich, einmal, als ich in Thailand war, mitbekommen, dass wir eben dort auch in einem Laden nicht können Sachen anprobieren konnten. Und dort haben sie gesagt, aus Hygienegründen. Also weil halt Kleider sonst einfach gar nicht dreckig
2: werden. Was ich jetzt noch inner gesehen.
0: Check ich, weil manchmal, wenn ich eine Hand in meine laufe und nachher jetzt so irgendwie so ein weißes Oberteil und irgendwie das ganze Gesicht Make-up ist drauf.
2: Ja, wirklich, das Full-Face-Make-up ist auch noch drauf.
0: Aber einfach, also kein Kaugummi am Vorhang ist jetzt also ein bisschen schwach.
2: Ja, und das Wildeste ist aber auch, dass Leute auf TikTok so TikToks machen, wo drauf steht, Petition, dass der Brandy Melville ihre Umkleidekabine wieder eröffnen.
0: Bro!
2: Ob das jetzt zustande kommt und durchkommt oder ob das jetzt der letzte Call war, um endlich mal nicht mehr Brandy Melville zu gehen, wir werden es sehen.
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0: The Ballad of Me and My Brain von Shemi hast du gehört. Du hörst Radio Dreifach, es läuft gerade Stosszeit und es ist kurz vor sieben, vor halb sieben, das heisst Zeit für die News.
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0: Weil sich die Lieferung vom Patriot-Luftabwehrsystem aus den USA verzögert, will der Bundesrat ein weiteres Raketensystem beschaffen. Doch auch bei dem geht es länger als geplant. Eigentlich soll das zweite Raketensystem bis Ende Jahr fertig sein, doch der Zeitplan sei nicht mehr umsetzbar. Das sagt das Verteidigungsdepartement VBS auf Anfrage von der Nachrichtenagentur Keystone SDA. Am 29. November entscheidet die Stimmbevölkerung, ob die Mehrwertsteuer erhöht werden soll, um einen Teil der 13. AHV-Rente zu finanzieren. Der Bundesrat hat am Montag ein Ja dazu empfohlen. Ohne zusätzliche Einnahmen gerät die AHV finanziell zunehmend in Schieflage, sagt der Bundesrat. Die 13. AHV-Rente führe zu jährlichen Mehrkosten von mehreren Milliarden Franken. Die Erhöhung der Mehrwertsteuer um 0,4% auf neu 8,5% verschaffe der AHV zusätzliche Einnahmen von rund 1,5 Milliarden Franken pro Jahr. Die Stimmbevölkerung könnte das letzte Wort über das Freihandelsabkommen mit Malaysia haben. Gegnerinnen und Gegner haben das Referendum dagegen bei der Bundeskanzlei eingereicht. Das Abkommen sieht Zollerleichterungen für Schweizer Export auf Malaysia vor, sowie für Palmöl aus Malaysia. Das Komitee aus linken Parteien und Nichtregierungsorganisationen kritisiert, der Import von Palmöl ginge auf Kosten des Klimas und der Menschen vor Ort.
2: Ausfallmeldung zur S7 nach Luzern.
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0: Wir haben einen warmen Abend. Am 8. wird es noch um die 18 Grad sein. Auf die Nacht kühlt es ab. Morgen Morgen 11 Grad, also nimmst du besser eine Jacke mit. Sonst haben wir morgen einen sonnigen Tag mit einer Höchsttemperatur von 20 Grad. Am Mittwoch ebenfalls eine Höchsttemperatur von 20 Grad. Und dann wird es aber leider regnerischer aufs Ende der Woche. Momentan auf dem Dreifach-Wettertag haben wir 20 Grad.
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0: Du hörst Radio Dreifach, du hast es gerade gehört. Hier läuft die Schusszeit. Seit eineinhalb Stunden begleitet ich, Clara und Amelia dich durch deinen Feierabend. Das machen wir auch noch eine weitere halbe Stunde. Für dich geht es weiter mit dem Song von DJ Narciso.
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0: Lucia von Anna Sophia und Amos Johann hörst du im Hintergrund ausklingen. Du hörst die Stosszeit auf Radio Dreifach. Ich, Clara und Amelia begleiten dich seit eineinhalb Stunden durch deinen Feierabend und machen das noch weitere 20 Minuten. Doch am 7. ist noch nicht fertig. Am 7. ist nämlich krass Politik.
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0: Und Céline vom Krass Politik ist hier gerade mit mir im Studio und sie erzählt uns doch gerade mal, um was es denn heute geht.
3: Yes, am Freitag ist Triana, die mit mir das Krass Politik zusammen macht, am Leodigar gesehen. Das ist nämlich nicht nur ein Viertig in Luzern, sondern auch ein Politbattle. Genauer gesagt das grösste Luzerner Politbattle, das jährlich von der Luzerner Jungfreisinnigen organisiert wird. Und dort hat sich Triana das Thema genauer

0: A New Extremity von Hysterical Love Project hast du gerade gehört. Und dieser Song ist ein Tinnitus, das heisst, du hörst ihn mehrmals am Tag. Jetzt kommt aber auch ein spezieller Banger. Und wenn du langsam ein bisschen in Herbst-Vibe reinkommen willst, dann ist hier das perfekte Album für dich.
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0: Unser Album der Woche ist von The Suing Club und heisst Sue. Am 2. Oktober ist ihr erstes Album rausgekommen, vollpackt mit Indie-Sound. Sie sind eine Indie-Rock-Band aus Nashville, die vor allem für ihre 90er-Jahre inspirierte Fuzz- und Bedroom-Rock bekannt ist. 2022 haben sie die Band im Keller von einem Kollegen gegründet. Hannah, Steven, Justin und Zach bilden zusammen ein absolutes Dream-Team. Ihr Stil bewegt sich in verzerrten Gitarren und eingängigen Melodien und der Lo-Fi-Ästhetik. Also perfekter Sound für den Herbst. Heute habe ich den Song «All Right, Okay» für dich. Hören wir doch gerade mal rein.

0: könnte man auf jeden Fall gerade als Twilight Soundtrack brauchen. Ein alternatives und rockiges Projekt, das auf jeden Fall etwas für jeden hat an Songs. Und wenn du diesen Herbst-Vibe mega enjoyst, dann geh doch auch noch gerade auf unsere Webseite und liest den Blog dazu.
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0: Tonight von Nate Sepp hast du gerade gehört auf Radio Dreifach und es ist kurz vor 7 Uhr. Das heisst, es ist nochmal Zeit für die News.
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0: Weil sich die Lieferung vom Patriot-Luftabwehrsystem aus den USA verzögert, will der Bundesrat ein weiteres Raketensystem beschaffen. Doch auch bei dem geht es länger als geplant. Eigentlich soll das zweite Raketensystem bis Ende Jahr fertig sein. Doch der Zeitplan sei nicht mehr umsetzbar. Das sagt das Verteidigungsdepartement VBS auf Anfrage von der Nachrichtenagentur Keystone SDA. Zu dem Zeitplan einhalten wäre laut dem Verteidigungsdepartement eine dringliche Behandlung von beiden Räten nötig gewesen. Doch der Nationalrat hat das abgelehnt. Am 29. November entscheidet die Stimmbevölkerung, ob die Mehrwertsteuer erhöht werden soll, um einen Teil der 13. AHV-Rente zu finanzieren. Der Bundesrat hat am Montag ein Ja dazu empfohlen. Ohne zusätzliche Einnahmen gerät die AHV finanziell zunehmend in eine Schieflage, sagt der Bundesrat. Die 13. AHV-Rente führe zu jährlichen Mehrkosten von mehreren Milliarden Franken. Die Erhöhung der Mehrwertsteuer um 0,4 Prozentpunkte auf neu 8,5% verschaffe der AHV zusätzliche Einnahmen von rund 1,5 Milliarden Franken im Jahr. Die Stimmbevölkerung könnte das letzte Wort über das Freihandelsabkommen mit Malaysia haben. Gegnerinnen und Gegner haben das Referendum dagegen bei der Bundeskanzlei eingereicht. Es sind 85'000 Unterschriften gegen das Abkommen zusammengekommen, sagen die Gegnerinnen. Damit es zur Volksabstimmung kommt, braucht es 50'000 gültige Unterschriften. Das heisst, abgestimmt wird voraussichtlich 2027. Das Abkommen sieht Zollerleichterungen für Schweizer Export auf Malaysia vor, sowie für Palmöl aus Malaysia. Das Komitee aus linken Parteien und Nichtregierungsorganisationen kritisiert. Der Import von Palmöl ginge auf Kosten des Klima und der Menschen vor Ort.
2: Ausfallmeldung zur S7 nach Luzern.
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0: Amelia, erzähl uns, wie sieht es beim Wetter aus?
3: Es kühlt ab. In der Nacht haben wir Tiefsttemperaturen von 11 Grad. Morgen wärmt es dann aber wieder fest auf. Morgen gibt es Höchsttemperaturen von 21 Grad. Das heisst, es wird den ganzen Tag schön sonnig, so wie heute. Am Mittwoch tut es ein bisschen zu und es hat regnen kommen, jedoch doch mit Temperaturen mit 21 Grad. Momentan aber auf dem Dreifachwettertag 19 Grad.
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0: Du hast es gehört, das war die Schlusszeit. Es ist jetzt fast 7 Uhr. Ich, Clara und Amelia haben dich 2 Stunden durch deinen Feierabend begleitet. Da geht es jetzt natürlich aber weiter.
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11: Es ist Punkt 7 und du hörst krass Politik auf dem Dreifach mit der Selin und mir, der Lea. Wir sind heute eine ganze Stunde für ein Thema, wo mir immer mehr zur Politik wird, da. Und wir wollen herausfinden. Ja, genau.
12: Wir wollen über künstliche Intelligenz herausfinden. Es wird nämlich, das Thema wird immer mehr zur Politik, ob wir wollen oder eben nicht. Ja, aber Lea, ganz kurz eine Frage zum Anfang. Wie viel KI hast du eigentlich in der letzten Woche gebraucht? Vielleicht auch, wo du gar nicht bewusst gemerkt hast?
11: Also ich brauche KI ab und zu in Apps. Zum Beispiel gerade heute Morgen habe ich etwas auf Ricardo inseriert. Und dort hat es gerade die Funktion gegeben, dass es mir das Produkt beschreibt, ohne dass ich mir muss überlegen muss, wie ich den Text jetzt formulieren soll. Aber sonst in meinem Alltag probiere ich eigentlich nicht mehr so viel ChatGPT oder Ähnliches benutzen.
12: Hey, ja, mir geht es ähnlich, beziehungsweise halt so Übersetzungs-Apps sind ja eigentlich auch KI. Das ist mir mega lange gar nicht bewusst gewesen. Ich bin so gesehen, hey, ja, ich benutze mega selten KI, aber so Übersetzungs-Apps, ja. Aber wir merken, immer mehr Leute benutzen KI. Wegen dem sind wir auch heute da. Triana ist nämlich letzten Freitag, am 2. Oktober, am Leodegar gesehen. Das ist nicht nur ein Feiertag in Luzern, sondern auch das grösste Zentralschweizer Politbattle, das im Neubad stattgefunden hat, organisiert von der Jungfreisinnigen Stadt Luzern. Vertretende aus allen Luzerner Jungparteien haben dort in 4 verschiedenen Battles debattiert, unter anderem über KI. Nach dem Podium hat sich Rihanna unter die Leute gemischt und den JungpolitikerInnen Fragen gestellt. Bevor wir aber voll ins Thema eintauchen, hören wir zuerst noch ein bisschen Musik, bevor du mehr über das Leodegar erfährst. Du hörst «Wolf» von Esme Emerson.

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1: Du hast einen Tinnitus-Song gerade gehört, und zwar «Surely Things Could Be Worse» vom POC. Und du bist da mit uns beim «Krass Politics» auf dreifach und wir reden über das Leodgar-Podium und die Frage, ob wir mit Fake News und Deepfakes umgehen können.
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1: Diana, Krass Politik-Moderatorin, war im Neubad am Freitagabend und hat ein Thema, Diskussion von Anfang an geprägt. Wie geht man mit Fake News und Deepfakes um?
4: Weil die KI schon lange im Alltag der Menschen angekommen ist, hat sie von den JungpolitikerInnen am Leodegar wissen, wie oft sie KI eigentlich in der Woche gebraucht haben. Antwort geben der Ryan von der JUSO, der Matthias von der Jungfreisinnigen, der Jason von der jungen GLP und Danina von der jungen Mitte.
5: Ja, also zum Chatten mit einigen Leuten, die halt kein Deutsch verstehen und dann muss ich manchmal halt Übersetzer-Apps benutzen. Und jetzt ehrlich gesagt auch für die Debatte, nachdem ich recherchiert habe und meine Argumente zusammengestellt habe und ich manchmal so KI einfach so ein bisschen fragen, was gäbe es sonst noch für Punkte, die ich vielleicht vergessen habe, wo ich auch noch etwas dazu sagen kann.
4: Sie benutzen also ebenfalls KI, unter anderem auch für die Vorbereitung auf Debatten über KI. Da fängt die Herausforderung auch schon an. Wenn wir der KI immer mehr vertrauen, wie erkennen wir denn, wenn sie uns eigentlich täuscht? Am Podium ist es sehr interessant, wie Triana erzählt, wie extrem irreführend so Deepfakes mittlerweile sein können. Gerade wenn es um politische Meinungsbildung und Wahlen geht, meint sie. Lea, hast du eigentlich auch schon mal ein KI-Bild angeschaut und im ersten Moment gedacht, es sei echt?
1: Ja, also ich habe mich auch ein bisschen geschämt. Ich studiere ja Medienkommunikation und dort haben wir das in den Vorlesungen gehabt. Und wir haben es halt darüber gehabt, wie man KI-Bilder kann erkennen kann. Und erst dann ist mir aufgefallen, dass ich in den sozialen Medien ganz oft Medien konsumiert habe und gar nicht hinterfragt habe, ob das jetzt echt ist oder nicht.
4: Ja, mega fest. Also ich glaube, ich gehe auch noch so ein bisschen mit einer Naivität durch die sozialen Medien und bin so, ich denke mega oft gar nicht daran, dass es KI ist und das ist, glaube ich, irgendwie mega gefährlich. Und auch die JungpolitikerInnen, die am Podium gewesen sind, haben das selber auch schon gemerkt, dass es nicht immer einfach ist, das zu unterscheiden.
6: Vermutlich schon. Vor allem in letzter Zeit ist es ja doch immer besser geworden mit dieser ganzen Bildgeneration. Also ich vermute es, ich hätte jetzt aber nicht ein klares Beispiel im Kopf.
7: Schwierige Frage. Ich denke, ja, man muss sich immer hinterfragen, wenn man ein Bild sieht heutzutage, ob das wirklich echt ist. Und wichtig ist, dass es entsprechend gekennzeichnet ist, wenn etwas mit KI erstellt worden ist.
8: Hey, auch ich habe so Bilder gesehen und bin nachher so reingeschlagen, so, oh shit, die sind ja KI generiert. Und eine Studie hat auch gezeigt, mit 86'000 Probanden, dass wir alle eigentlich da reingehen und nicht besser erkennen können als ein Zufall.
5: Ja, also ich muss sagen, ich glaube, auf den sozialen Medien ist da recht viel unterwegs. Ich habe halt abgesehen von WhatsApp keine Social Media. Aber ich war zum Beispiel auch gerade in der Ferien und dann habe ich dort jemanden kennengelernt, haben wir nämlich so ein bisschen Fotos vor Sehenswürdigkeiten gemacht und er hat dann einfach schnell die anderen Leute quasi weggenommen durch KI. Und ich hätte jetzt auf dem Foto das nicht erkannt, dass dort etwas weggenommen worden ist. Also das finde ich schon noch krass.
4: Das zeigt, niemand ist immun gegen KI-Bilder in den sozialen Medien und niemand kann, oder fast niemand kann die auf den ersten Blick erkennen. Und darum ist die Diskussion am Podium dann auch schnell auf das Thema Regulierung gekommen. Was sollen denn soziale Plattformen oder was müssen sie machen, um KI-Bilder zum Beispiel deklarieren oder irgendwie einzuschränken? Mehr über das erfährst du aber nach dem nächsten Song. Du hörst «Vacation in Spain».

0: I've Loved and I've Lost von Siko hast du gerade gehört. Da im Krass Politics auf dem Dreifach mit Céline und mir, der Lea.
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3: Wir reden heute über das Liudegars grösste Luzerner Polit-Battle. Konkret steht die Frage von einem Battle gesehen, sollten wir die grossen Tech-Konzerne, die die KI-Modelle machen, nicht steuerlich viel mehr in die Pflicht nehmen?
0: Ja, da sind die Meinungen extrem auseinandergegangen. Die JUSO und die Junge Mitte sind ganz klar für strenge Regulierungen und eine Tech-Steuer. Sie wollen, dass die Konzerne für die Gesellschaft abgeben, besonders wenn sie ihre KI das Potenzial hat, Demokratie zu manipulieren oder Arbeitsplätze zu kosten.
3: Die Jungfreisinnigen und die junge GLP sehen das ein bisschen anders. Sie warnen davor, dass zu viele Steuern und Regulierungen die Innovation sofort abwürgen. Wenn die Schweiz dort streng ist, wandern die Tech-Firmen einfach ab und wir verpassen den Anschluss komplett. Außerdem bringen Regulationen bei Fake News und Deepfakes nicht wirklich viel, weil sich der Wandel einfach zu schnell entwickelt.
0: Und es gibt einen konkreten Vorschlag, wo wir jetzt kurz anschauen, wenn Regulierung schwierig ist. Muss man wenigstens markieren, was KI ist.
3: Triana war ja vor Ort und hat berichtet, dort hat sie die Vertreterinnen der Jungparteien, die bei diesem Battle debattiert haben, zu ihren Meinungen zu dieser Frage gefragt.
4: Ich bin ehrlich, ich habe jetzt nicht so eine starke Meinung zu dem. Ich glaube, aus dem Bauch raus würde ich einfach mal sagen, eher ja, einfach damit man ein bisschen weiss, was von KI ist, was nicht von KI ist. Vielleicht auch mehr zum Künstlerinnen schützen bei ihrer Kunst.
5: Ja, ich finde, man muss Technologie ermöglichen. Kennzeichnen ja, verbieten nein. Einfach so, dass man sich selber ein Bild darüber machen kann.
6: Hey, ja, unbedingt kennzeichnen. Es ist aber auch bewiesen worden, dass dann, das nicht unbedingt eingeordnet wird, ob es jetzt wahr oder falsch ist. Zum Beispiel der Illusory Truth Effect. Unbedingt mal googlen. Der zeigt ganz klar auf, je öfter wir etwas sehen, egal ob es wahr oder falsch ist, desto eher tun wir es auch als wahr beurteilen.
7: Also wenn man wirklich eine effektive Kennzeichnung machen kann, würde ich auch sagen, ja, weil KI kann Chancen eröffnen, aber für das müssen wir KI können erkennen und das auch ein Stück weit können kontrollieren, damit wir es eben als Hilfsmittel verwenden können. Und ich finde, das fängt dann schon dabei an, dass wenn wir Bilder und einfach Erzeugnisse von KI gar nicht als solche erkennen, dann können wir weder damit wirklich effektiv arbeiten oder es kontrollieren, weil wir dann gar nicht wissen, woran wir sind.
3: Du hast gerade den Ryan von der JUSO, den Matthias von der Jungfreisinnigen, den Jason von der jungen GLP und die Anina von der jungen Mitte gehört, wie sie zu dieser Frage stehen.
0: Ob Regulierung oder Warnhinweis. Am Schluss steht immer die Frage, wer eigentlich die Verantwortung trägt. Darüber reden wir nach dem nächsten Lied und das ist Aurora von der Daniela Larita.

0: XYZ hast du gehört von Renz Niro. Und jetzt gerade hörst du «Krass Politik» auf dreifach mit der Selin und mir, der Lea. Und wir beschäftigen uns heute mit dem Thema KI.
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3: Bei der KI geht es um ganz verschiedene Sachen. Wer trägt Verantwortung, wer hat die Haftung und die Frage, wer hat eigentlich das grösste Interesse an der KI? Wenn nämlich eine KI einen Fehler macht oder ein Fake in die Welt setzt, wer ist denn eigentlich schuld? Ist es die Einzelperson, die das Bild beispielsweise entwickelt hat, oder ist es die Plattform, die es verbreitet? Der Ryan von der Juso und der Matthias von der Jungfreisinnigen, die im Battle am Liudegar diskutiert haben, meinen Folgendes dazu.
4: Ich würde jetzt die Verantwortung nicht direkt auf eine von diesen beiden Instanzen abschieben. Ich glaube, beide haben ein relativ grosses Interesse daran, dass gewisse Sachen falsch verbreitet werden oder nicht richtig dargestellt werden. Und ich weiß nicht, ob man da jetzt eine Verantwortung suchen muss. Ich glaube, man muss mehr anerkennen, dass es passiert. Man muss sehen, wieso es passiert. Wieso wir überhaupt so viel Falschinformationen in unserer Gesellschaft haben, was die bringen, wieso die systemtragend sind.
5: Weder noch. Ich glaube, der Einzeltäter muss verfolgt werden. Es muss nicht eine Plattform verfolgt werden, sondern der oder die Organisation, die das dort veröffentlichen. Die Plattform muss sicherstellen, dass es nicht viral geht, in dem Sinn. Also auch wird ja heute schon gemacht mit gewaltverherrlichenden Videos zum Beispiel, wo dann sichergestellt wird, dass das zeitnah vom Netz genommen wird und dann eben auch nicht millionenfach ausgespielt wird. Und ich bin der Meinung, mit Deepfake müssen wir genau gleich umgehen.
3: Du hast also gerade die beiden Ansichten gehört. Zuerst vom Ryan von der Juso und dann nachher vom Matthias von der Jungfreisinnigen, wo sie ihre Ansichten auf die Frage, wer ist denn eigentlich verantwortlich bei KI-Verbreitung von Deepfakes zum Beispiel. Aber sie sind nicht die Einzigen gesehen am Podium. Der Jason von der jungen GLP und Danina von der jungen Mitte sind auch die gesehen und sie haben dort ein einen anderen Standpunkt, was das anbelangt.
6: Ich glaube, die Personen, die dafür haften, sind die, die es posten. Auch vor allem in politischen Kreisen, politische Parteien und politische Personen, die das posten. Man hat eine gewisse Verantwortung, dass man ehrlich ist gegenüber der Gesellschaft. Und ja, die Plattform kann man möglichst regulieren und drosseln, wenn es klar ist, dass es Fake News ist, und es eventuell auch löschen.
7: Also ich kann mich da teilweise anschliessen. Ich würde auch sagen, eigentlich hat schon der Nutzer von diesen Plattformen die Verantwortung selber und müsste verfolgt werden und haftet dann selber. Nur ist es halt nicht immer praktikabel heutzutage. Es gibt viele anonyme Accounts. Man kann die Leute nicht effektiv verfolgen ohne die Hilfe der Plattformen. Und auch die EU-Verordnung, also AI Act, der gibt den KI-Plattformen recht viel Verantwortung und ich finde, das ist auch gerechtfertigt. Ist natürlich in diesem Rahmen nur durchsetzbar, wenn das KI-Unternehmen den Sitz in der EU hat oder sich das auf den EU-Markt irgendwie auswirkt. Und sonst nicht, das ist also nicht global. Aber grundsätzlich würde ich sagen, muss man, damit es überhaupt praktikabel ist und verfolgbar ist, auch den Unternehmen eine gewisse Verantwortung geben, weil sie schlussendlich die Werkzeuge haben, um das zu verhindern, Kennzeichen etc. und auch den Täter finden.
3: Die Frage nach der Verantwortung ist also nicht abschließend geklärt und es gibt auch dort Herausforderungen, dass eben, wenn Plattformen zum Beispiel ihren Sitz nicht in der EU haben, man sie auch nicht unbedingt zur Haft ziehen kann. Bedeutet am Schluss, ist man sich nicht ganz einig, wer verantwortlich ist für die Verbreitung von KI-Inhalten. Ja, jetzt haben wir ein recht happiges Thema gerade behandelt. Nach dem nächsten Song geht es dann aber ein bisschen weiter mit einem anderen Thema. Es geht nämlich um eine innovative App, wie man, oh, jetzt habe ich es schon vorweggenommen, über eine innovative Idee, wie man kann, KI benutzen in Luzern. Und über das erfährst du mehr nach «Drunk Lullaby» von Venturing.

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0: Du hast gerade gehört Radio von Sid Spada.
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2: Wir reden heute über künstliche Intelligenz, KI und was die Schweizer Jungparteien am Ludegard-Podium, wo im letzten Freitag in Luzern stattgefunden hat, dazu gesagt haben.
0: Genau, wir haben vorher viel über die ernsten Themen wie Fake News, Regulierungen und Gefahren von der KI geredet. Aber bevor wir jetzt zu düster werden, habe ich den Leuten im Neubad noch eine kleine positivere und kreativere Frage gestellt. Nämlich, angenommen, du könntest eine neue KI-App für Luzern erfinden, was würdest du tun?
2: Der Ryan von der Juso und der Matthias von der Jungfreisinnigen sind folgender Meinung.
3: Ich weiß nicht. Ich glaube, wir haben relativ viele Apps von KI her schon. Ich glaube, das Einzige, was ich spannend fände oder was ich auch spannend finde, ist mit KI-Models zu arbeiten, wo man ganz gezielt Informationen hineingibt, wo die KI dann kann analysieren, reproduzieren, erklären und so weiter. Aber ich glaube, so einen grossen Need sehe ich jetzt grundsätzlich nicht.
4: Ich fände das mega spannend, eine KI-App für Stadt, Gemeinde und Kanton. Leider

0: an diesem Battle gesehen. Es sind auch noch der Jason von der jungen LP und Danina von der jungen Mitte dort gesehen. Und sie sehen aber, dass so ein KI-App noch sinnvoll könnte sein für Luzern.
1: Hey, ja, meine Richtung wäre fast in eine ähnliche Richtung gegangen, dass man den Verwaltungsprozess dort vereinfachen als normaler langweiliger Politiker gesagt. Nein, und sonst würde ich ein Open Source KI schaffen, wo dann auch wirklich auf möglichst neutralen Informationen beruht.
2: Die Frage auch noch nie gestellt. Ich glaube, eben, das Problem ist auch bei KI, da kann ich mich ein bisschen anschliessen, dass da eben viel Bias drin ist und dass zu wenig überprüft wird, auch zu wenig transparent ist, woher die Informationen kommen, was da genau die Quellen sind mit Fundort etc. Also ich würde mir da jetzt KI jetzt nur für Kanton Luzern, jetzt nur für da, quasi die Region wünschen, sondern allgemein, wo halt wirklich wie zum Beispiel Jurata, das ist einfach eine KI für rechtliche Sachen, genau zeigt, hey, das müsstest du nochmal anschauen, wo da wirklich nochmal selber ein kontrollierender Prozess im Hintergrund läuft.
0: Die junge LP und die junge Mitte finden also durchaus, es gibt sinnvolle Ansätze für eine KI-App für die Region Luzern. Wir sehen also, KI kann auch mega praktisch und unterhaltsam sein für unser lokales Leben.
3: Voll, aber eben, wir sind da bei krass Politik und darum müssen wir gegen den Schluss noch kurz über die ganz grossen Brocken reden, auch wenn wir uns Zeit davonläuft. Dafür hat es immer noch Zeit. Es gibt nämlich noch so viele andere Konflikte rund um KI, die am Podium angeschnitten worden sind. Auf die gehen wir ein nach dem nächsten Song und das ist «Notice Me» von Arid Ai.

0: Du hast gerade gehört, Gyoza von Baby Volcano und Uzi Freya. Es ist 10 vor 8. Du hörst jetzt gerade noch das Krass Politik, das geht aber nicht mehr lang. Und nachher geht es weiter mit dem Pamir mit einer neuen Stimme.
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0: Ja, also ich würde sagen, stell dich doch gerade mal vor, unbekannte Stimme.
2: Hallo zusammen, mein Name ist Lilly. Ich bin die neue Stimme von Pamir heute. Ihr habt mich schon mal gehört in der Vergangenheit, aber wir reden nur über das. ich habe für euch heute ein paar Banger-Songs ausgesucht aus meinem persönlichen Locker, aus meiner persönlichen Playlist. Ältere Songs, neuere Songs, aber Hauptsache alles, was hart ist. Ich hoffe, mit dieser Sendung könnt ihr mich ein bisschen besser kennenlernen. Weil ich denke, ich habe einen coolen Taste und der Enyo auch. Und wir sind mega excited für heute.
0: Sehr cool. Du hörst also den Pamir von 8 bis 10 in 10 Minuten schon. Viel Spass dann. Aber jetzt geht es nochmal wieder mit einem Song und nachher noch mit dem Krass Politik. Du hörst Crush.

0: Du hast gerade gehört «Crush» von Requin Chargin. Und das Thema ist immer noch KI darf krass Politik mit Céline und mir, der Lia.
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0: Das Thema KI ist sehr gross und in einer Stadt nicht möglich, alles abzudecken. Im Podium sind von den Vertretungen der JungpolitikerInnen noch weitere Aspekte angesprochen worden.
3: Einer davon ist die Arbeitswelt. Nimmt uns die KI Jobs weg oder braucht es dank der KI bald eine 4-Tage-Woche für alle, weil man einfach viel effizienter arbeitet? Da scheiden sich die Geister massiv.
0: Und dann sind da natürlich noch die Deepfakes von PolitikerInnen. Wir haben vorher kurz darüber geredet, aber stell dir vor, kurz vor einer Abstimmung taucht ein täuschend echtes Video auf, wo jemand etwas extrem Radikales sagt. Da kommt die Frage der Regulierung halt schon wieder extrem auf.
3: Mega fest. Und es wird auch noch krasser, wenn wir ins Ausland schauen, KI im Militär, wenn Waffensystem plötzlich selber entscheidet. Horror. Oder auch in der Kultur, die Kunstszene ist massiv unter Druck, weil die ganzen grossen Bild- und Textgeneratoren ihre Daten einfach von KünstlerInnen zusammengeklaut haben.
0: Am Schluss kommen wir eigentlich immer wieder auf die gleiche Grundfrage zurück. Egal bei welchem von diesen Themen. Wer hat das grösste Interesse an dieser Technologie und wer trägt die Verantwortung und die Haftung?
3: Ja, wir haben vorher schon angeschnitten, das Thema. Ist es die Plattform, ist es der Entwickler im Silicon Valley oder ist es der User, der den Prompt eingibt und dann etwas von KI im Internet verbreitet? Das Spannungsfeld wird uns in der Politik noch die nächsten Jahre, wenn nicht Jahrzehnte, massiv beschäftigen.
0: Definitiv. Aber für heute lassen wir das mal so stehen. Wir werden die KI noch nicht aufhalten. Wir können nur schauen, wie wir als Gesellschaft und als PolitikerInnen damit umgehen.
3: Genau. Und um was es dann nächste Woche geht, das erfährst du noch nach einem Song, bevor wir dann in Pamir übergeben. Du hörst «I Inhabit My Life».

0: Du hast gerade gehört Inhabit My Life von Headaches and Golden Vessel. Du hörst immer noch Krass Politik auf dreifach mit der Celine und mir, der Lia.
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0: Heute hast du mehr über KI erfahren. Trihanna war für dich vor Ort am Leo Degar, am grössten Luzerner Politbüro. Battle. Damit sind wir am Ende von Krass Politik für heute. Wenn euch das Leo Degar näher interessiert, findest du unter dreifach.ch auf krasspolitik noch eine Reportage aus dem letzten Jahr mit dem Fokus auf die Armee bzw. im Zivilschutz. Celine, nächsten Montag läuft Krass Politik aber wieder. Was erwartet uns?
2: Ja, nächste Woche erwartet euch ein Thema, wo wir ein bisschen in die Vergangenheit blicken. Im Luzerner Museum ist nämlich gerade eine Ausstellung «Versorgt, verdingt, vergessen» heisst sie. Dort geht es um die Geschichte von Zwangsmassnahmen in der Schweiz, konkret um Verdingkinder. Und mehr über das Thema erfährst du nächste Woche, auch wie das heute gehandhabt wird und wie das historisch aufgearbeitet wird und wie eigentlich die Rolle der Schweiz dort ist.
0: Danke vielmals fürs Zuhören. Wir wünschen euch einen schönen Abend. Bleibt krass, informiert euch gut und lasst euch nicht von Deepfakes verarschen. Ciao zusammen.
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7: Hoi miteinander.
8: Sali zusammen.
7: Wer bist du?
8: Ein Geist.
7: Ich habe dich noch nie da gehört. Was bedeutet das für die Pamir-Sendung, die jeden Montag vom 8. bis 10. spielt bei mir im Park mit Lacker mit neuem Modi?
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7: Du hörst es schon, nach einer langen Periode, wo du nur mich auf dem Mikrofon gehört hast, hast du jetzt plus eins Great Taste wieder im Pamir. Lilly ist da, erste Sendung mit Lilly, ich freue mich sehr fest. Was können wir so ein bisschen von dir erwarten im Pamir?
8: Yeah! ja, Sali zusammen, also ich habe es schon teased vorher. Ich bin jetzt da, ich bin der new Sheriff in town und... wir hören jetzt ein bisschen harte Musik zusammen.
7: Yes.
8: Ich habe gehört, du hast etwas vorbereitet.
7: Yep.
8: Ich habe auch etwas vorbereitet für dich.
7: Ich freue mich sehr.
8: Und es wird crazy, ja. Soll ich schnell nochmal sagen, von wo man mich kennt?
7: Ja, sicher. Sag das doch. Klär also, nicht auf.
8: Für die treuen Pamir-Fans unter euch, erinnert euch vielleicht noch an die beiden Anti-Pamir-Game-Shows. Dort habe ich einmal ein At The Drive-In CD gewonnen und einmal ein Gucci, wo ich immer noch zu gut bekomme.
7: Nein, ich habe dir das Geld nach der Show getwintet.
8: Stimmt. Also ich habe sie
7: geguckt, sorry. Ist die Modi und es geht schon, wow, es geht schon, Tea wird da gespielt, das ist crazy.
8: Okay, ja. Und ich bin außerdem auch noch Experte über die Musik aus dem Videospiel Doom. Angeblich. Über das haben wir auch mal eine Sendung gemacht.
7: Oh mein Gott, ich habe das voll vergessen, dass du dort schon dabei warst. Das ist ja crazy. Ja, also in dem Fall bist du ja eigentlich gar nicht so neu. Das heisst, Novelty ist jetzt schon weg. Wir kennen dich ja eigentlich schon. Du brauchst gar keine Vorstellung machen. Alle Personen, die den Pamir hören, wissen es ja eh schon.
8: Voll. Aber ich glaube, das teast halt auch schon ein bisschen, was für coole Musik auf die Pamir hören zukommt. Ich meine, wir haben Videogame-Music, Doom. Wir haben, Ich meine, ein paar sehr gute Bands sind dabei beim Anti-Pamir. Ich meine, ich habe Imagine Dragons einfach so gerade gegessen nach 3 Sekunden.
7: Let's go! Und was hat es noch gegeben? Skrillex hat es auch noch gegeben.
8: Skrillex habe ich auch gegessen.
7: Und ja, viel andere. Aber hey, ich glaube, wir hören zuerst mal in die Anti-Pami-Playlist rein und hören danach so ein bisschen, was für Musik du für die heutige Sendung vorbereitet hast. Wir hören nämlich so ein bisschen in deine persönliche Vorstellungs-Playlist rein, sozusagen. Und ich freue mich ganz fest zu hören, was du da abgeguckt hast. Wir hören aber zuerst in den ersten Song von der Anti-Pami-Playlist. Pami-Playlist, das ist Capra mit King Slayer.

0: Hearst Collective mit einem unglaublich langen Song namens Public Service Announcement. Das war crazy. Ich habe noch nie so einen progressive 30-minütigen Song im Pamir gehört. Und ja, wir machen jetzt weiter mit ein paar Picks von Lilly Hirsch persönlich aus ihrer Pamir-Vorstellungsplaylist.
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2: Yeah! Musik, die nicht für das Radio gemacht worden ist.
3: Hat den Vater verloren, sorry.
0: Alles gut.
3: Alles, ja, es ist mein erstes Mal, es tut mir leid. Aber ich freue mich mega, um die Band Farrakets vorstellen fürs Pamir, weil wir haben gerade bestätigt vorher, dass das noch nie im Pamir vorher gespielt worden ist.
0: Korrekt.
3: Aber ich und der Ennio kennen die Band tatsächlich schon beide. Das ist ein... Ich würde sagen Math-Rock-Band, aber aus der sehr frühen Phase. Wahrscheinlich eher fast richtig Hardcore, aus der, aus der At-The-Drive-In-Ära.
0: Ja.
3: So 90er sind die, sind die aufgekommen. Ja, voll. Und leider ist das so eine Band, wo ein wenig Content von denen rum ist, obwohl es einfach so gut ist. Und du fragst dich so, wieso gibt es nicht mehr?
0: Ja, ich glaube, die haben sich einfach irgendwann mal aufgelöst gehabt bei der 2000er-Wende. Die haben auch wirklich, glaube ich, so zwei Alben rausgegeben oder so.
3: Ist auch alles, was ich auch auffinden von ihnen, ja.
0: Und dann, ich weiss, der Sänger hat noch eine Band gehabt, mit dem er noch ein Album 2004 rausgegeben hat, wo auch noch ein paar Bangers drauf hat. Ich weiss nicht mehr, wie die Band heisst. Aber nachher hat es nichts mehr gegeben von irgendjemandem von denen, glaube ich. Ich weiss nicht mal, ob sie noch Konzerte spielen oder so, aber es ist fucking Banger.
3: Also, wir halten sicher Ausschau, ob es in nächster Zeit noch irgendetwas von ihnen zu hören gibt. Aber am besten zeige ich dich am besten gerade, wieso ich die so toll finde. Das ist Farrakhead mit Cut Self Knots.

0: Du hast gehört Tiny Moving Parts mit Birdhouse, ein Song von der Lily-Playlist, die du da hörst. Yes. Was sagst du jetzt über diesen Song?
1: Also... Ich habe diesen Song mega viel in der Badwanne gehört im Winter, weil irgendwie es gibt einfach so cozy Winter-Vibes und es gibt mir mega Wärme in mir. Einfach so das rohe Emotionale zusammen mit diesen einfach krasse Riffs, die in irgendeinem insane Tuning ist, wo ich gar nicht erst mal Bock habe, auszuprobieren.
0: Ich weiß nicht, was ich erwartet habe, aber ich habe nicht erwartet, dass du mir mit irgendeiner Badwanne-Story kommst, wenn du über diesen Song redest. Wir hören eigentlich nachher gerade weiter in den nächsten Song von deiner Playlist von einer Band namens Periphery. Wieso hast du diesen Song ausgewählt?
1: Hey, also... Es ist gerade ein bisschen more of the same, aber auch keineswegs the same. Es hat sicher viel Math-Elemente drin. Es gibt sicher Riffs, die einfach mit deinem Kopf messen. Aber der hat viel weniger den Midwest-Emo-Flair dazu, sondern eher so richtig Prog-Metal. Auch ein bisschen dark manchmal, aber das hört man vielleicht dann im Album, wo von Ihnen das Jahr rausgekommen ist, wo ich noch irgendwann ein paar mehr wird spielen, aber nicht heute. Am besten aber durch das mal Foreshadowing mit dem Song von Ihnen, Wax Wings von The Periphery. Enjoy, das ist Lily in Pamir.

0: Das war Tribe 8 mit Wrong Bathroom. Hier in der Lily First Pamir Edition. Wolltest du uns ein bisschen erzählen, um was es bei dieser Band geht und wieso, was ihr Trademark ist, was sie so bekannt macht, was ihre Message ist und wieso du sie in Pamir jetzt spielst?
1: Naja, also für die von euch, die vielleicht ein kleine Detektive sind, Wrong Bathroom ist eine Phrase, die man wahrscheinlich oft hört, wenn man entweder blind ist und nicht sieht, welches WC es ist, oder wenn man eine Transperson ist, dann ist das leider etwas, wo man vielleicht oft muss hören. Heutzutage ist das nicht mehr so schlimm, wie wahrscheinlich in den 90er damals, wo die Band Tribe 8 zusammengekommen ist. Das ist eine Band, die komplett aus Translesben besteht und sie sind auch nicht wirklich subtil mit ihrem political message. Sie sind sehr riot-girly drauf, sie sind sehr punk und sie sind sehr aggressiv und haben aber auch ein bisschen viel Humor mit sich. Und das ist auch, das hört man auch mega stark in ihrer Musik. Und allein schon euren Songtitel. Als nächstes dürft ihr gerade Lesbophobia von der Band Tribe 8 hören. Das ist Lily in Pamir. Es ist 8:30.

0: Polvo mit Lazy Comet hast du hier gehört. In der Lilly Special Pamir-Sendung. Polvo und Dant, die ich selber auch sehr enjoy, sind ein mega, mega unique Sound. Vor allem wegen den, ich glaube, das sind Slide-Gitarren, oder, die sie brauchen?
1: Das sind tatsächlich Slide-Gitarren, Ennio.
0: Crazy.
1: Das ist korrekt, ja.
0: Slide-Gitarren im Post-Hardcore ist crazy. Was hätte ich so zu Polvo gezogen und wieso sind sie da dabei in deiner Playlist?
1: Ist das Post-Hardcore? Ich bin gerade nicht so sicher, weil die Band ist, die sind aus den 90s. Das ist, glaube ich, noch pre.
0: Nein. Es ist schon 90s, ist schon Post-Hardcore-Zeit gewesen, aber ich weiß nicht wirklich. Post-Hardcore ist halt alles irgendwie, was nach Fugazi gekommen ist. Darum.
1: Also, die Band Polvo passt auf jeden Fall in dem 90s-Boom rein von alternativen, weirden Noise-Musik. Und soweit ich weiß, haben sie sich sehr in der Post-Sonic Youth und Slint-Ära einen Namen für sich gemacht.
0: Es ist mega Sonic Youth-lastig, auch ein bisschen voll, das ist eigentlich das eher.
1: Voll. Und das ist eigentlich auch ein sehr grosser Teil von meinem Music-Taste. Weird 90s Noise-Stuff. Es war einfach eine spezielle Zeit in der Menschheitsgeschichte. Darum lade ich jetzt noch zwei weitere Songs ab von Polvo. Als nächstes hört ihr gerade Polvo mit Thermal Treasure.
0: Ist schon geil, wie am Anfang schon die Gitarre mega nicht im Tune ist und so ein bisschen irgendwo in der tonalen Welt umschwirrt.
1: Ich find's perfekt.
0: Spezieller Sound.
1: Es ist wunderschön.

0: Das war Polvo mit Fast Canoe, einem sehr am Schluss auch noch recht atmosphärischen Song, der irgendwie so in so ein bisschen langsame, schon fast so ein bisschen so träge, nachtaktive Klangfarbe reingegangen ist. Ja, wir haben schon vorher über die Band geredet, sehr innovativ, auch mit dem Slide-Guitar-Playing in dieser 90s-Band. Und man kann sich darüber streiten, ob das jetzt Post-Hardcore ist oder nicht. Irgendwie ist alles, was in den 90s war, was nicht New Metal war, Post-Hardcore. Aber das ist eine Diskussion für einen anderen Tag, finde ich auch eigentlich sehr irrelevant. Aber jetzt geht es etwas, was so ein bisschen schon fast das Konzept von Genres transcendet, weil das Genre heisst einfach nur Videogame und what the fuck heisst eigentlich Videogame als Genre. Lili, erzähl uns da, was du da mitgebracht hast.
1: Yes, also fürs nächste Segment da heute im Pamir habe ich gedacht, ich habe euch schon ein bisschen Math Rock gezeigt, ich habe euch schon ein bisschen 90s Fuzzy Rock zeigt. Aber jetzt kommen wir noch in etwas, ein Musikgenre, worüber ich auch sehr passionate bin. Und das ist Musik aus Games. Und das kann grundsätzlich eigentlich wirklich alles sein, Ennio. Da hast du absolut recht. Aber wir sind heute auch ein paar mehr. Und darum habe ich Songs ausgesucht, wo einfach fucking hard gehen.
0: Hard rockin'. Videogame Music. Ja, da hat es auf jeden Fall mega viel. Aus welchem Spiel stammt der Song, den du jetzt abspielst?
1: Der Song, den ich jetzt abspiele, ist aus der ikonischen Metroidvania Game Series Devil May Cry.
0: Was? Das ist Metroid related. Aber
1: also der Style von Game heisst Metroid. Wenn du so ein Fighting-Game hast, wo eigentlich 3D ist, aber dann in 2D-Segment.
0: Oh mein Gott! Wechselt. Ich habe nicht gewusst, dass das ist, was Metroid. Sogar ich lerne in dieser Sendung heute etwas. Ich habe nicht gewusst, dass das ist, was Metroidvania definiert, weil ich habe immer gedacht, das sind einfach Metroid-Games. Die damit Metroid natürlich das Game, was Nintendo in den 80er oder in den 90er Jahren auf dem SNES zum ersten Mal veröffentlicht hat und das dann in 3D gegangen ist, aber anscheinend hat das etwas mit Metroid zu tun, oder?
1: Das hat natürlich viel mit dem zu tun.
0: Das ist das Game, also, was das in die Welt gesetzt hat, die Art von Games.
1: Es ist wie Souls-like oder.
0: Ach ja, voll!
1: Zum Beispiel.
0: Oh mein Gott! So interesting.
1: Aber wir sind natürlich nicht da, um über Game Mechanics zu reden.
0: Nein, wir sind ja keine Nerds oder so. Wir reden über die Musik von diesen Platformers und die ist auf jeden Fall oft sehr gut.
1: Und für ein Game, wo du Dämonen zerhackst und abschüssest, dann passt natürlich eigentlich fast nur ein härter Sound dazu. Ihr hört jetzt Devils Never Cry aus dem Game Devil May Cry 5 vom Capcom Sound Team.
0: It's far too heavy, yeah? Let's go.

0: Devil May Cry 3 mit Track 3. Wo im Game spielt der Song? Erkläre uns ein bisschen die Passagen davon, damit wir uns das so ein bisschen visualisieren können.
1: Ich wollte gerade sagen, im dritten Level, aber das ist tatsächlich das erste Spielsegment in diesem Game. Es fetzt dich wirklich gerade rein ins Gameplay. Also, zuerst ist irgendwie der Dante in seiner. In seinem Zuhause am Chillen und isst einfach eine Pizza. Und dann taucht irgendein einfach so Skelett auf und probiert irgendwie seine Seele zu klauen. Und dann haut sie ihm seine Pizza weg und dann ist er so voll so: Oh, jetzt ist vorbei.
0: Und jetzt dann, muss ich Leute umbringen.
1: Ja, und dann fetzt er so die Jukebox und dann spielt die Musik ab und dann. Ja, dann fetzt dich gerade voll in Gameplay. Es ist wirklich ein Straight-to-the-Point-Game.
0: Und das darum kann ich es
1: recommenden. Und hoffentlich habt ihr euch auch so hart gefühlt, wie ich mich gefühlt habe, wo ich das gespielt habe. Ja, es geht weiter mit Videogame-Sound, Ennio. Und zwar aus der Sonic-Serie, aber wir reden da nicht vom Sonic selber. Weil ich glaube, der Sonic ist ein bisschen. Er ist ein bisschen zu soft fürs Pamir.
0: Er ist überbewertet und er ist. Er ist einfach lasch. Er ist einfach nicht also, cool genug.
1: Also, er ist ein chilliger Dude. Er ist wahrscheinlich nett, wenn du so mit ihm ein Bier trinkst. Manchmal.
0: Aber der Sonic ist wahrscheinlich der Type of Guy, wo der Pamir hören würde und sie sein würde. Das ist ein bisschen zu überstimulierend für mich.
1: Ja, ja, ja, das ist so. Er braucht ein bisschen etwas mit einem Rhythmus, wo man reinkommen kann. Mm. Er würde vielleicht so ein bisschen House hören. So ein
0: Minimal
1: so.
0: House.
1: Genau. Einfach zum Runnen als Fitness-Playlist. Aber der Sonic hat auch einen Erzfeind. Er ist sein Erzfeind. Ich sollte das wissen. Ich bin.
0: du bist Sonic.
1: Und zwar, The Shadow ist viel eher das, was wir meinen, wenn wir über das Pamir reden.
0: Mhm.
1: Und zwar, was ihr jetzt hört, ist aus dem 2006 Banger-Spiel Shadow the Hedgehog. Also wirklich, stell dir vor, es ist 2006. Du kennst bis jetzt nur so ein blauer Igel, der ein bisschen und ein bisschen Platforming. Und plötzlich kommt so ein Game raus, wo so ein dunkler Hedgehog auf dem Cover steht, einfach mit einem Uzi in der Hand. Also, ich weiß nicht, ich würde durchdrehen, wenn ich so 13-jährig wäre. Ihr hört jetzt All of Me von der Band Crush 40, wo schon von Anfang an immer die geilsten Sonic-Songs rausgebracht haben. Lassen wir mal da rein und lasst euch die dunkle Seite
0: über die Hand nehmen.
1: Ja.

0: Sonic Adventure. Das ist nicht Sonic Adventure 2. Das war Sonic Adventure 2 mit.
1: Rollen durch die Straße mit Lichtgeschwindigkeit.
0: Wow! Insane!
1: Und das war City Escape von Sonic Adventure 2, von der ikonischen Crush 40, wo schon immer einfach die geilsten Soundtracks für die Sonic Games gemacht haben. Die habe ich einfach rein da, weil wir vorher All of Me aus dem Shadow Game gelost haben. Und ich habe gedacht, bringen wir doch den Vibe ein bisschen mehr ins Positive, einfach ein bisschen happy, positive Vibes mit dem Sonic, nicht nur der Shadow. Genau.
0: Yes. Und I guess das war auch der letzte Song von deiner Reise in deine Palmy-Playlist, oder?
1: Mit dem würde ich mein Segment abschließen, aber das ist natürlich nur der Anfang von meiner Palmier Journey.
0: Ja, es kommt nämlich noch viel mehr crazy shit auf dich zu und wir hören nachher ein Album. Aber noch viel wichtiger als Sonic oder irgendein neues Album, das ich nachher abspiele, ist die Frage, ob du Laurel oder Jenny hörst.
1: Also ich habe gerade beides gehört.
0: Ich höre drei Sachen. Ich höre Laurel, Jenny und den Song Nothing Nowhere, Memory Fracture. Für die nächsten paar Minuten gehen wir in die Anti-Pamir-Playlist. Ich sag immer Anti-Pamir jetzt, weil du da bist.
1: Ich weiß gar nicht mal, was Anti-Pamir überhaupt heisst.
0: Es heisst einfach nichts. Nein, ich bin einfach, I came up with that shit. Und ich bin so, es macht eigentlich gar keinen Sinn. Ach, egal, ich kann es das erste Mal erklären. Wir lassen es jetzt in die Pamir-Playlist rein. Ah, nachher kommt sogar Anti-Flag. Anti-Flag.
1: Wie weird coincidence. Oder nicht?
0: Gott spielt mit uns as we speak.
1: Wenn es einen Gott gibt.
0: Gott ist die Musik. Gott ist Palmy Playlist. Nachher geht es weiter mit einem neuen Album, wo ich mitgebracht habe. Viel Spaß.

Das ist Tear in Headlights mit Waves Crashing, Beach Funeral. Ich muss leider den Song shortcutten, weil wir sonst nicht mehr Zeit hätten für das Album, was ich noch gerne spielen würde, was ich auch schon vorher angekündigt habe. Und I'm a man of my word. Wir hören das jetzt. Jetzt kommt eine Band namens Holidays im United States von New York, die so Santa machen. Ihr Album heisst How to Count to Five und es ist einfach, also es ist wie so, es gibt ja irgendwie das Phänomen jetzt gerade, dass gewisse Bands in den USA einfach wieder zurück auf die 90s Lo-Fi Post-Hardcore-ige Ästhetik gehen, aber das dann trotzdem mit irgendwelchen neuen Elementen verbindet, die es dann trotzdem irgendwie frisch machen. Es hat auf jeden Fall nicht wirklich die 90er Ästhetik, auch visuell nicht, wenn ich ganz ehrlich bin, sondern es ist schon irgendwie sehr, sehr aktuell und ich finde es immer nice, wenn Bands so Sound machen. Und wir hören jetzt in das Album rein, ein bisschen im Stress, weil das Album gerade eine halbe Stunde und wir haben nur noch eine halbe Stunde. Also das heisst, wir werden wahrscheinlich nicht das Ganze hören können. Aber wir hören so viel, wie wir können. Das ist der erste Song vom Album. Er heisst If the Shoe Doesn't Fit.

0: Girl problems for holidays in the United States. Holidays in United States, my bad, sorry.
1: Da bin ich auch vor, ich habe mega lange nach diesen Songs gesucht, weil ich dachte, es ist Holidays in the United States, aber es ist nur Holidays in United States. Anyways, eine neue Band aus New York City und How to Count to Five, ihr Debütalbum, was vor 3 Tagen rausgekommen ist, brandneu. Ich warte schon drauf seit dem August, weil das ist die Vorab-Single von dem Album gewesen. Vorab-Single von dem Album gewesen. Und ich habe so gedacht, hey, das ist irgendwie nice. So ein bisschen Emo-Sound, ein paar mir. Neue Emo-Sound ist immer gut und representing the real emotional shit. Und das ist auf jeden Fall auch nicht nur ihr Debütalbum, sondern auch ihr erstes Projekt mit der Annika auf den Lead Vocals. Ich nehme mal an, sie hat vorher ein Instrument gespielt in dieser Band, aber maybe auch nicht. Meine Infos habe ich nicht gefunden. Immer das Gleiche mit diesen fucking neuen Bands, die nicht irgendwie deine Interviews machen und nichts über ihre History erzählen. Also, es ist alles up to your imagination. Was du fühlst, ist richtig. Das ist der Song My Highness von Holidays in the United States.

0: Holiday in...
1: Falsches Mikrofon. Holiday in United States mit Edward versus Jacob versus Simon. Was soll ich sagen? Es ist wunderschöne Musik, aber auch irgendwie so ein bisschen glitzerig. Ich finde es irgendwie noch schön, dass sie die ganzen Emo-Midwestigen Passagen auflockert mit den Akustik. Das ist jetzt schon in einigen Songs vorgekommen, dass sie so eine, plötzlich einen Akustik-Break haben, wo es dann also ein bisschen atmosphärischer macht. Und sorry, meine ganze Fresse ist voll mit Spooky. Was hast du wollen sagen, Lilly? Du bist so eager da. Was ist dein Take zu dieser Musik? Gib uns deinen unfiltered Take.
2: Mein Take? Mhm. Ich finde, es ist einfach ein sehr sauberer Sound. Und ich meine das auf die beste Art möglich. Nicht irgendwie interpoliert oder glatt geschliffen. Es ist
1: das einfach, auf jeden Fall nicht, aber check, was du meinst.
2: Ich meine, es ist einfach so... es fühlt sich so an, als wäre mega viel Liebe da reingegangen, in jede kleine Sekunde vom Song. ich habe gerade einen Klotz im Hals, tut mir leid.
1: Ja, ich auch. ich glaube, das ist
2: unser... Aber overall ist es sehr angenehm zum Hören.
1: Voll. Es ist eigentlich ein mega... Es ist wie so eine... Es gibt nicht viel Zeug im Pamir, was easy listening ist, aber wenn es reinkommt, dann hat es hart. Wir haben noch 3 Songs zum Hören. Und dann nachher heisst es auch schon Bye-bye Pamir. Nächste Woche hörst du dann so ein die erste etablierte Sendung von diesem Line-Up. Ich freue mich sehr fest. Jetzt kommt der Song Christopher Jazz von Holidays in United States.

0: Holiday in United States mit My License is Suspended, Your License is Too.
1: Ich glaube, das passt recht gut zum Theme von Ferien in den USA. Würdest du nicht auch
0: was zu den USA sagen? Wenn wir über die USA reden? Do we want to talk about the United States of America? Nein, ich glaube, wir müssen darüber reden, dass der Pamir jetzt vorbei ist. Sandmann kommt dich abholen. Es ist 10 Uhr und wir sagen Tschüss.
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0: Und wie ist dir so ergangen in deiner ersten Pamir-Sendung?
1: Ich habe es super gefunden, Ennio. Vielen Dank, dass du mich fragst. Es war mir eine mega Freude, gewesen, mit dir diese Sendung zusammen zu machen. Ich habe mich mega comfortable gefühlt und mir macht es auch Spass, einfach über die Musik zu reden, die wir zusammen enjoyen. Und ich hoffe einfach auf viel mehr schöne Moment mit dir da im Studio.
0: Der ist jetzt auf jeden Fall schon rum. Ich habe jetzt schon sehr fest Spass. Spass wirst du hoffentlich auch noch haben, wenn du den letzten Song vom Album How to Count to Five for Holidays in United States hörst. Weil jetzt kommt ein Song, der heisst Sibau.
1: Und mit dem schliessen wir auch die Sendung ab.
0: Weil wir shutten jetzt unsere Bitch-Ass ab und turnen die Musik ganz weit.
1: Das ist, glaube ich, eine gute Idee, Ennio.

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0: eine zweite gibt es nicht, gell?
1: Nein. Die zweite gibt es nicht. Ja, die Sonne. Ich gehe jetzt schon noch mal vor. Bremst dann einfach nach, wenn es an der Zeit ist.

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